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0: Ja, grüß Gott. 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

0: Schwäbisch für Fischkäpf.
1: Händische 4.
2: Ist keine phonetische schwäbische Anleihe bei einem befreundeten schwarzafrikanischen Stamm.
1: Händische 4.
2: Ist die schwäbische Kurzform für von hinten durch die Brust nach vorne. Zum einen.
1: Herrgott, bin ich halt wieder Händische 4.
2: Zum anderen wird das Adjektiv
1: Händische 4
2: eingesetzt, wenn der Schwabe ein klein wenig durch den Wind ist.
1: Händische 4.
2: Quasi als Steigerung von voll daneben. Beispielsweise ist prinzipiell davon auszugehen, dass ein Fischkopf, der zum ersten Mal mit dem schwäbischen Dialekt konfrontiert wird, dass dieser Fischkopf
1: ziemlich Händische 4 aus der Wäsche guckt.

0: Bätschnass.
1: Toll.
0: Bätschnass.
1: Ist nichts anderes als der schwäbische Superlativ von nass.
0: Bätschnass bin ich heute geworden.
1: Heißt, dass kein Faden am Leib trocken geblieben ist.
0: Bätschnass.
1: Ist aber auch ein Synonym für nass machen.
0: Bätschnass haben wir die Engländer gemacht.
1: Soll die Überlegenheit ausdrücken, mit der die Engländer bei der Fußball-EM im Elfmeterschießen geschlagen wurden. Oder, wie sagt der Schwabe, wenn der Fischkopf über Bord gegangen ist?
0: Jetzt ist schon bätschnass.

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0: Sie, sagen Sie, sind Sie schon mal mit dem Zug von Rädlingen nach Stuttgart gefahren?
1: Ich sag Ihnen, also wir die Mönche,
0: wir machen ja einmal im Jahr einen Betriebsausflug mit unseren Frauen. Und letztes Jahr, da waren wir in Cannstatt in so einem Klosterzirkus. Und Sie, die Eintrittskarte von dem Klosterzirkus, die gelten auch als Fahrkarte für den Zug, wenn Sie das gewusst. Ha, da haben wir gesagt, fahren wir mit dem Zug. Ist doch klar, kann man was trinken. Also Sie, sind Sie schon mal mit solchen Eintrittskarten Zug gefahren? Ich sag. Hocki da in Reitlinger rum, guck wie nach Cannstatt,
1: komm.

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1: Von Metzingen nach Bimpflinge komm.
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1: 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Abfahrtsort
0: Metzingen,
1: Ankunftsort
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1: Wohnort
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1: Geburtsort
0: Sturgott,
1: Personenzahl, Kinderzahl, Bankleitzahl, Geheimzahl, Kontonummer, Fahrscheinnummer, Sitzplatznummer, Steuernummer, Abfahrtzeit, Ankunftszeit, Hinfahrtzeit, Wartezeit, Aufenthaltszeit,
0: Arbeitszeit,
1: Uhrzeit,
0: Freizeit,
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0: Auszeit.
1: Ja, und jetzt?
0: Auszeit.
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1: Bimpflinge.
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0: Also, komm heim, ein schwäbisches Stück über die Schönheit des Zuhause und wie es doch da woanders auch schön ist, aber doch einfach nicht ganz so schön wie daheim.
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1: Oh. Und alle. Ich stelle euch jetzt die Musiker vor, die ihr jetzt schon erlebt habt, die Gastmusiker zum Beispiel. Zwei junge Frontsänger, einer aus dem Oberland, einer aus dem Unterland. Der erste war Stefan Reisacher von Pomfritz aus Ochserhausen, Oberland. Der nächste kommt von hier aus der Gegend, Peter Hart von Die Flittmanns aus Filderstadt. Das war der andere Sänger. Meine neue Kapelle stelle ich euch nachher vor. Titi und Riedel, die bleiben auf der Bühne. Jetzt kommt ein Lied, das für mich immer das Lieblingslied war, ob bei Schweißwurst oder Krachmusikow. Es ist das Lied meines Zwillingsbruders Georg Köberlein mit dem Titel Drecklacher Blues.

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1: So, wenn ihr gerade so schön mitgesungen habt, machen wir gleich nochmal was zum Mitsingen. Das heißt, ziehen wir mal ins Lied. Probieren wir es mal. 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

Aber wahr, neu hier bei Mundartradio. Für alle, die Schwäbisch mögen.

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1: Herzlich willkommen zu einer weiteren Sendung von Mundart Radio stellt vor. Das Geld liegt auf der Bank, heißt ein neu bearbeitetes Stückle, das in der Komödie Marquardt und Stuckert ab Mitte Mai nach 55 Jahren erneut aufgeführt wird. Der Intendant der Schauspielbühne Stuckert, der Axel Preuß, hat es dafür neu bearbeitet. Und Monika Hirschli hat das Stückle in ein modernes, schönes Schwäbisch übertragen. Vor kurzem war Probebeginn. Da bin ich zu einem Interview eingeladen worden und habe alle Schauspieler, die damit spielen, kennengelernt. Zuerst hat mich mal interessiert, wer eigentlich hinter die Schauspielbühne Stuckert steckt.
2: Ja, vielleicht könnte einer ein bisschen was von eurer Bühne erzählen, was es hier so gibt, also das Marquardt und das alte Schauspielhaus. So mal grundsätzlich, wo wir hier sind.
3: Also was es da jetzt dann natürlich ansteht, was man vielleicht noch erzählen könnte, ist, dass dieses Jahr wird die Komödie Marquardt 75. Der 75. Geburtstag wird dann auch gefeiert natürlich, auch in der kommenden Spielzeit. Mhm. Also 1951 ist die ja gegründet worden und das ist das größte Privattheater in Baden-Württemberg. Mhm.
2: So. Und immer noch privat.
3: Genau, es sind also privat und es sind so knapp 100 Festangestellte, wobei die Schauspieler und Schauspielerinnen alles nur Gäste sind. Also die Festangestellten sind halt Bühne, Technik,
4: Verwaltung.
3: Es gibt ja eine eigene Schreinerei, so Schneiderei, aber die Schauspielerinnen und Schauspieler sind nur Gäste.
2: Okay.
3: Die dann quasi zwar Wiederholungstäter sein dürfen, wenn sie es ganz gut machen, aber die nicht kein festes Engagement
2: okay.
3: haben und auch kein unbefristetes, sondern eigentlich immer so von Spielzeit zu Spielzeit hoffen und bangen damit, dass sie wieder spielen dürfen. Und der ist sehr frisch.
2: Ah ja, klar.
3: So. Und bin ich.
4: Und wir sind drei Monate angestellt, also muss man ja auch.
2: Aber es ist natürlich schon, wenn das Damoklesschwert immer hängt, gell, ist schon heftig. Ja, muss ich sagen. Ja.
4: Aber wir sind alle tatsächlich Wiederholungstäter und haben schon in verschiedenster Konstellation auch schon zusammengearbeitet.
5: Und bei verschiedenen Intendanten.
4: Intendanten.
3: Ja. Und kennen uns auch schon zum Glück etwas länger.
2: Ja.
3: Und dann macht es auch nochmal ganz anders Spaß.
5: Und erleichtert natürlich die Arbeit.
2: Mhm. Ja.
5: Wenn man sich kennt.
2: Und ein schwäbisches Stück ist eigentlich jedes, in jeder
4: Team. Ja, mindestens, ja.
2: Mindestens, also auch mehr.
3: Ja. Genau. Okay.
2: Also sind die, wo ich dann meistens auch irgendwann mal da bin.
3: Weil letztes Spiel gesagt waren es zwei. Durch Häberle und Fleiderer.
2: Genau.
3: Und
5: Mann mit Charakter,
3: ja. Das waren dann zwei. Aber sonst eigentlich immer eine schwäbische Produktion, wobei viele Zuschauerinnen und Zuschauer das ja auch immer so bedauern und sagen, da könnte ruhig mal mehr kommen und so. Mhm. Warum denn nur eins?
2: Ja. Also ist schon gefragt, kann man so sagen.
4: Ja, auf jeden Fall.
3: Es gibt da schon ein sehr
4: großes Fan. Doch, da gibt es ein besonderes Zielpublikum. Okay. Ja.
2: Also das heißt, es wird noch eine Weile so bleiben, hoffentlich.
3: Ja, das Mundarttheater.
4: Feste Instanz sozusagen.
3: Ja, ich glaube, das gibt es ja auch nicht so viel. Es gibt es zwar schon hier und da, aber viele sagen auch, es ist eben nicht ganz dieses schwäbische, ich sage jetzt mal blöd, Bauerntheater, sondern das sind moderne Geschichten.
2: Hm.
3: Nicht immer, aber
4: genau
3: so.
2: Aber das finde ich auch. Also sind ja tolle Stücke auch dabei. Klar, gibt es mal einen Schwank, das muss man ja machen, ist ja kein Thema. Aber ich finde schon auch, es ist Tiefgang da.
3: Ja, genau.
4: Und es ist halt immer eigentlich ein bestehendes Stück, was dann von der Moni Hirschler übersetzt wird ins Schwäbische.
3: Ganz aktuelle Stücke, auch die dann in ganz Deutschland laufen, wie die Extrabus, die jetzt im Kino verfilmt wurde. Die haben wir ja schon vor 3 Jahren, 4 Jahren mittlerweile ins Schwäbische übersetzt gespielt, also das war dann ganz aktuell.
2: Also was ich faszinierend fand, ist, dass der Intendant die Regie übernimmt im schwäbischen Stück.
3: Das haben wir uns auch nicht gesagt. Das haben wir uns auch nicht
4: gesagt. Es ist auch lustig, wenn wir die Regieanweisungen auf Hamburger Schwäbisch bekommen. Er bemüht sich sehr.
5: Okay. Ja, gut. Wir haben auch, als er das zum ersten Mal gemacht hat, haben wir auch gedacht, der traut sich was.
4: Und der Regieassistent ist auch nicht schwäbisch.
2: Okay.
4: Also Texteinflüstern ist auch
2: schwieriger.
4: Interessant.
2: Und wie steht es im Textbuch? Schwäbisch oder
4: Hochdeutsch? Ich gerne mal vorgehört. Wir haben uns heute schon über Dr. und Doktor
2: unterhalten. Das ist alles nicht so einfach, das glaube ich auch. Ja, super. Ja, und jetzt gibt es 6 Wochen, wo ihr das zusammen entwickelt. Ja, ich meine, die Geschichte, klar, die kennt man, aber wie gesagt, ihr müsst ja dann irgendwie in die neue Zeit rüberbringen. Wobei Bankraub ist ja auch in der neuen Zeit. Mhm. Wenn man jetzt über Gelsenkirchen nachdenkt, gell, ist das eigentlich
4: das hat uns in die Hände gespielt.
2: so ein Loch da in den Schrank der Neibastel ist ja echt der Hammer. Gell. Also wirklich top aktuelles Stück, das muss man schon aussehen.
4: Ja, der Reinhold hat es gemacht als Vorbereitung auf die Rolle.
3: Das nennt sich mehr Verdächtigung.
6: Und dann spielt er jetzt noch? Die haben doch eine Menge.
5: Ja, ich habe jetzt umblasen.
2: Ich gehe mal davon aus, dass der Schlussgag, und deswegen schwätzen wir jetzt nicht über den Schlussgag, der gleiche bleibt. Ist eine faszinierende Idee. Wie bereitet man sich darauf vor? Gerade, ich meine, gut, sind das doch ein paar Schwaben hier, aber wenn man jetzt wirklich von Hamburg oder sonst woher kommt.
4: Also es ist interessant, weil wir uns immer wieder auch über einzelne Begriffe unterhalten, weil, wo kommst du her?
7: Ja, so Richtung Herberg.
2: Also okay.
7: Ist nicht Alp, aber Richtung Schwarzwald geht es.
2: Ja, ja.
7: Aber ist nicht Schwarzwald.
2: Nee. Aber ist schon klar, Mensch, allein, wo ich herkomme, Albstadt Ebinger, ja, Auschmettinger, zwei Orte weiter, die hast du nicht verstanden.
4: Ja. Ja.
2: Also wirklich faszinierend.
4: Ja, wenn Moni drüber hört, die sagt dann, das ist nicht Schwäbisch. Ich sage, doch, ich bin da aufgewachsen. Ich bin in der St. Anna Klinik geboren, ich bin Schwäbisch. Aber es ist tatsächlich...
3: Ja, wir hatten es gerade drüber. Also dieses authentische Schwäbisch entsteht ja bloß, wenn du halt dein Schwäbisch
2: sprichst,
3: was dir so wie das Maul gewachsen ist, sage ich jetzt mal. Und das ist natürlich manchen zu Schwäbisch, manchen ist zu wenig Schwäbisch, also den eher zu wenig, glaube ich, weil das Stuttgarter Schwäbisch
2: ist ja,
3: also wenn man Leute hat aus dem Norden oder von weiter weg, die das dann angucken, die sagen oft, hab's mir schlimmer vorgestellt, ich habe sogar was verstanden.
2: Wenn ich mir schlimmer
3: vorgestellt? Ich war mal im Unsorgtheater, ich habe kein Wort verstanden, das war für mich komplett andere Sprache, nicht mal annähernd.
6: Das ist aber wie eine echte andere Sprache.
3: Und also da sagen die Leute oft, nö, das, man hat es dann schon verstanden, das ist jetzt so das Oberbreite,
2: alles zu Schwäbisch. Ja, klar. Also Honoratiore Schwäbisch sozusagen.
4: Genau, ich kann es nicht Schwäbisch.
6: Und der Fraktion bin ich.
4: Ja.
6: Neu. Atto.
2: Und kann man sich da wirklich auf diese Rolle, ich meine, gut, im Vorbereiten ist ja kein Thema, aber nachher jeden Abend musst du ja eigentlich erstmal deinen Text klar kennen und dann nur im Kopf haben, das darfst du jetzt aber nicht in Hochdeutsch sagen.
6: Mhm. Ja. Das wächst so. Darüber machst du dir keine Gedanken.
2: Okay.
6: Das ist wie die Schritte, die du tust, das ist wie, dass du setzt dich zu dem und dem Zeitpunkt, da denkt man irgendwann nicht, weil es ein Automatismus, der läuft. Solche Gedanken hast du nicht.
4: Man kommt gar nicht auf die Idee.
6: Wenn du Englisch spielen würdest, nicht mehr, würde sich das angewöhnen.
3: Ich vergleiche das auch immer eher mit, man hat ja im Alltag auch mit verschiedensten Leuten zu tun. Ob ich jetzt mit, sag ich mal, irgendwo auf dem Amt bin oder ob ich mit meiner Oma spreche oder mit Kindern oder mit Freunden. Man switcht ja automatisch auch da, ohne drüber nachzudenken. Weil man da über andere Themen hat und so weiter und so, steigt man ins Kostüm, hat die Kollegen und das Bühnenbild und dann... passiert das denn?
4: Es ist eher interessant, wenn einen Leute nur auf Hochdeutsch kennen, also wenn sie bisher nur Stücke gesehen haben, wo man Hochdeutsch gesprochen hat und dann auf einmal kommen sie in ein schwäbisches Stückle, also weil man automatisch ein anderer Typ wird tatsächlich.
6: Und hinter der Bühne wird auch mehr Schwäbisch gesprochen.
4: Ja.
6: Definitiv. Alles, was man uns 4 Jahre lang ausgetrieben hat.
3: Da kannst du manche Sachen halt auch einfach besser auf den Punkt bringen.
4: So sieht es aus.
2: Ist aber wirklich so. Ja. Es ist einfach eine vielseitigere Sprache wie Hochdeutsch, das muss man einfach sagen. Man kann viele Nuancen eigentlich nur in Schwäbisch machen, das geht in Hochdeutsch, finde ich.
4: Ja. Und eigentlich hat der Axel eine Sache schon sehr gut verinnerlicht. Nicht geschumpfe ist gelobt genug. Das würde ich jetzt mal sagen.
2: Das ist natürlich für einen Intendant schon schwierig. Aber wenn man kennt, dann ist
4: es ja
2: auch gut. Das ist natürlich. Ja, 55 Jahre schon her, dass der Willi Reichert den Bankräuber gespielt hat. Ich denke, dass der auch nicht astrein Hochdeutsch geschwätzt hat, der wird eher auch ein bisschen geschwäbelt haben, ob er jetzt dann, weiß ich nicht, ist ja doch ziemlich lange her, ob man damals das durfte. Ja, danach hat man es uns ja wirklich austrieben. Ich bin auch Jahrgang 60, also bei uns auch schon, hat man in der Schule gesagt, also wenn jemand ein bisschen schwäbelt, dann könnte er eigentlich auf alle Fälle nicht in eine weiterführende Schule kommen. So schlimm war das ja. Und von damals aus ging das ja auch alles. Und das ist schon, denke ich, eigentlich was, wo man drüber nachdenken muss, ja, und sagen muss, okay, wir wollen das, also ich will das nicht so und deswegen versuche ich das im Prinzip zu ändern. Ja. Mal gucken, es gibt ja diesen Dialektverband in der Zwischenzeit, den hat Landesregierung noch angestoßen. Mhm. Ja, also Mundart e.V. gibt es. Mhm. Und dann gibt es aber auch einen Dialektverband Baden-Württemberg, wo dann alle Dialekte sozusagen abgebildet sind. Da gibt es übrigens, ganz am Rande bemerkt, eine Messe in Oberkirch, also im Schwarzwald, die nennt sich Dialekta. Ist im Juni, Ende Juni. Ja, super, finde ich klasse. Das erste Mal, dass sowas passiert. Gell? Und im Herbst, da gibt es so eine Art Preisauslobung von dem Dialektverband. Ich bin
3: schon beworben.
2: Ja, okay. Alles klar. Ja, dann wird's zugeschickt. Ja, also das fand ich, war bei der ersten Preisverleihung dabei. War eine tolle Veranstaltung. Gell?
3: Also ich finde es auch toll, dass die Dialekte.
2: Also es passiert was.
3: Wie soll man denn sagen? Renaissance oder, also seit ein paar Jahren ist es ja auch in anderen Teilen von Deutschland, glaube ich, so, dass man da einfach merkt, es ist authentisch, die Leute können plötzlich Sachen anders auf den Punkt bringen.
5: Es hat, glaube ich, auch noch einen anderen Grund, sprachlich. Im Dialekt bleiben ganz viele Begriffe und Wörter erhalten, ja, die sonst verloren gehen würden. Also das hat auch was mit Sprachkonservation zu tun, ja, mit der Bewahrung von Sprache, von Kultur in dem Sinne. Mhm. Ja. Deswegen macht man das, glaube ich, auch, hat es irgendwann realisiert, dass das so ist. Und
6: ja, das ich denke, das der Kretschmann, der hat ja auch viel mit zu tun gehabt. Also dass vor diesem Ministerpräsidenten war das nicht so.
2: Ja. Das ist jetzt toll, dass Cem Özdemir direkt kennen wir die CD von ihm? Romeo und Julia auf Schwäbisch.
4: Nein, von Cem Özdemir.
2: Ja, super, ihr habt das Ding. Ganz klasse, wirklich ganz klasse. Also da kommt dann auch VfB und sonstige Sachen drin vor bei Romeo und Julia. Aber so der Grund, der Gedanke war Romeo und Julia auf Schwäbisch. Klasse, ja. Und von daher, ich glaube, wir sind auf einem guten Weg. Ja. Und wie gesagt, vielleicht auch für euch, dass vielleicht dann doch das zweite Stück Leano kommt. Das wäre natürlich echt.
3: Ja, also ich finde schon so eine Entwicklung auch durch so Comedians wie dann den Teddy oder so. Also ich kann mich noch erinnern an meine Anfangszeit, Schauspiel, wenn da mal was zu drehen war in Berlin, schon so, weiß ich, vor 15 Jahren, dann war man immer so ein bisschen, wurde man eher so trottelig dargestellt, mit dem Schwäbisch.
6: Schwäbisch war immer.
5: Und so in den letzten das war in jedem Dialekt so.
3: Aber jetzt hat es in den letzten 5 Jahren eher so ein bisschen was, unter anderem, glaube ich, durch so Leute wie Teddy, auch bei jüngeren Leuten, das wird sich sexy, wenn man so ein bisschen Dialekt spricht. Ja, kannst du das nochmal machen, hey, das ist voll witzig. Ja. So, dass dann eher so gefragt ist.
6: Sexy.
3: Ja, doch.
6: Schwäbisch ist sexy.
3: So ist die Wahrheit.
6: Leute, ich bin beim Hinterkopf.
3: Okay. Das ist die Wahrheit. Bei jüngeren Leuten schon. Ja.
5: Hör und staune. Ja.
3: Das ist echt so.
2: Ja. Gehen wir aber nochmal zurück zum Stück selber, da haben wir noch gar nicht richtig angefangen. Eigentlich haben wir immer drum herum geschwätzt. Das Geld liegt auf der Bank, heißt das Stück, Lea. Ich habe es ja vorher schon ganz kurz gesagt, ihr werdet das von der Zeit her ein bisschen näher holen. Was erwartet die Zuschauer? Können wir da schon was sagen oder ist das noch zu früh?
5: Was erwartet die Zuschauer? Also man könnte das natürlich behaupten, es wäre ein Krimi. Das würde aber zu kurz greifen. Es ist ein Stück über eine Familie, die lustigerweise ihren Lebensunterhalt dadurch bestreitet, dass sie Banken berauben. Hauptsächlich der Papa mit seinen 2 Buben. Und das geht eigentlich relativ lange gut. Bis eines Tages, Punkt. Und jetzt mache ich es spannend. Und dann gibt es einen Zeitsprung, 40 Jahre später. Und der Papa versucht dann wieder in seinen alten Beruf einzusteigen, nämlich Bankräuber. Das ist aber nicht mehr so leicht. Ja, da gibt es technische Schwierigkeiten, es gibt
4: familiäre Schwierigkeiten,
5: genau. Ist alles immer so einfach. Ja.
3: Körperliche Schwierigkeiten. Vor allem für den Sohn.
2: Man war nicht jünger.
5: Ziemlich fit.
4: Und auch nicht schlanker.
2: Wem sagt du das?
5: Und für den Papa wäre das eigentlich gar kein Problem, der ist noch relativ fit schon. Gell? Also, ne? Aber die Söhne sind dann halt immer so ganz auf der Höhe. Genau. Und dann gibt es einen Schluss. Punkt.
2: Das heißt ja aber auch, man muss, jetzt gerade beim Hauptdarsteller, mal kurz 40 Jahre altern.
5: Ja.
2: Macht das die Maske dann einfach so und das funktioniert? Oder das kann man sich ja eigentlich so als Außenstehender fast nicht vorstellen, dass man geschwind sozusagen über den Akt mal kurz 40 Jahre älter
4: also wird. Also in Reinholzfarben muss es eigentlich erst mal 40 Jahre verjüngen.
2: Ah.
4: Und dann, ja, eigentlich 30.
2: Ja.
4: Um ganz genau zu
6: sein. Da macht die Maske viel, aber da macht auch viel das Bühnenbild, da macht viel das Rundherum, das Kostüm macht sehr, sehr viel.
2: Aha,
6: wenn du jetzt überlegst, ein 70er-Jahre-Kostüm, was das macht.
2: Ja, das stimmt.
6: Da ist viel Farbe, da ist viel Bimbabum, ja. Und dann ist er dann kann man da sehr, sehr viel machen. Ich glaube nicht, dass da wahnsinnig viel mit der Maske passieren wird, weil es recht schnell geht.
2: Naja,
6: das wird sehr viel mit
5: passt du nur
4: du hättest die Jungs sehen sollen. Die erste Probe, die war schon so.
3: Es ist schon, wie du sagst, das erstmal kann man sich nicht vorstellen und darauf waren wir auch am meisten gespannt. Mhm. So, oder sind es noch, weil wir sind ja noch am Anfang. Wie werden diese 40 Jahre in dieser kurzen Zeit gezeigt? Wir starten 1977, da sind die Söhne Teenies.
2: Ja.
3: Also Stefan und ich spielen 16 und 17. Mhm. Das heißt, wir müssen auch erstmal extrem verjüngt werden mit Perücken, mit Kleidung.
2: Ja.
3: Und dann halt innerhalb von kurzer Zeit sind wir Ende 50.
2: Ja, gut, der Leute haben halt auch schon viel Geld. Man, klar, ja, 70er waren wir alle lange her.
4: Ja.
6: Das sind so diese Äußerlichkeiten. Ja, ja. Dann funktioniert das wunderbar.
4: Also
6: da
4: sich
6: Gedanken.
2: Aber ist doch ein Riesenaufwand, wo da eigentlich im Hintergrund läuft, was die Leute ja gar nicht sehen, wenn sie erstmal kommen. Gell?
6: Die Illusion.
4: Das wir hatten heute.
3: Aber das ist das Tolle am Theater. Also ich meine, beim Film könnte man natürlich mit viel Zeit da ganz tolle Sachen machen oder mit der KI oder wie auch immer. Aber das ist ja das, was jetzt den Abend so reizvoll macht, dass man dann sieht, okay, wie machen die das jetzt, dass die innerhalb von kurzer Zeit von 17 auf 57 oder von 40 auf 80, wie wird es gespielt und so? Und darauf freuen wir uns ja
4: auch. Also wir haben ja zum Beispiel auch nie die Originalkostüme schon während der Probe, sondern wir kriegen Probenkostüme rausgesucht, die aber in Anlehnung sind an das, was der Ausstatter, in dem Fall Tom Grassoff, sich überlegt hat. Und das war schon ein Highlight auf der ersten Probe, wo wir alle hier breite Schlaghosen und in schreienden Farben unterwegs waren auf einmal. Das macht schon auf jeden Fall was mit.
5: Ja, und das macht dann auch nochmal was, wenn die Originalkostüme da sind.
4: Ja.
5: Ne? Ich probe gern, also es gibt ja Leute, die proben gern in Probenkostümen. Ich halte mich da eher zurück, weil ich denke, ich muss mir das vorher erspielen. Ich muss das mit meinem Körper, mit der Sprache, mit der Mimik oder versuchen darzustellen. Und wenn dann nochmal das Kostüm dazu kommt, es gibt ja bei uns ein Sprichwort am Theater, wenn Kostüm und Bühnenbild dazu kommt, das sind nochmal zwei Kollegen, die dazu kommen. Also den Stellenwert hat es.
4: Auch mit den schnellen Umzügen. Also das sind ja eben nicht nur wir auf der Bühne, sondern da muss hinten halt auch alles richtig laufen. Es gibt dann ja auch einen Komplettumbau vom Bühnenbild. Einmal eben, was spielt in den 70ern und dann 2017.
2: Also auf alle Fälle ist eine Zeitreise sozusagen auch in die Vergangenheit. Das ist ja schon für die Besucher spannend. Ja, wie war es? Ja, wenn man sich das überlegt, ist ja irgendwas da in den 70er Jahren war. Gell?
4: Ja.
2: Allein die bunte und Schlaghose. Das ist natürlich sofort. Ja, klar. Und lange Haare. Genau, ich habe auch mal irgendwann Locken gehabt in der Zeit. Ja, war schön. War echt schön. Ja, ich denkt, dass wir eigentlich jetzt schon vieles besprochen haben. Fällt euch noch irgendwas ein, wo ihr erzählen wollt oder was ihr jetzt vergessen habt, vielleicht zur Frage?
5: Wie lernt man so viel Text?
2: Genau.
4: Das ist so eine typische Publikumsfrage.
5: Ja, ich glaube, unsere Lieblingsfrage, oder?
4: Ja, wie machst du das, Reinhold? Wie lernst du so viel Text?
5: Das verrate ich dir nicht. Nee, da hat ja jeder seine eigene Methode, Text zu lernen. So. Man lernt natürlich vor, ja, man guckt, dass man sich so viel wie möglich ins Gehirn reinbinst und dann auf der Probe wird es dann nochmal mit Bewegung verschränkt und sowas und der Körper merkt sich das dann natürlich hoffentlich auch.
2: Mhm.
5: Ja.
6: Es gibt aber auch Texttiere, so wie in der Schule.
2: Ja.
6: Leute, die Reihen sofort auswendig können oder auch in Mathe immer checken. So gibt es auch Leute, die gucken sich Text an können.
4: Meinst du dich jetzt oder?
6: Nein, ich meine mich eben.
4: Achso, ich freue mich.
6: Es gibt aber so Leute.
4: Ja, das schafft es. Und wir haben auch keinen Souffleur, weil das auch immer eine beliebte Frage ist. Es sitzt da keiner, weder Backstage noch in der ersten Reihe.
3: Nee, bei Ensuite, also wir spielen ja Ensuite, bedeutet, wir spielen jeden oder fast jeden Abend über Wochen.
2: Ja.
3: Und da ist es nicht so wie im Staatstheater oder so, die ja Repertoire spielen, also immer was anderes.
2: Ja.
3: Da braucht man das dann, glaube ich, schon. Ja. Wenn das Wochen her ist, dass du das gespielt hast, aber da wirst du ja 6 Wochen am Stück spielen,
2: dann
3: machen wir das nicht. Aber ich finde, es gibt auch 2 Unterschiede beim Textlernen. Es gibt Stücke, die haben eher so große Textblöcke, Monologe oder einfach größere Textpassagen, die ich mir dann wirklich reinbimsen muss. Und dann gibt es aber auch Stücke, die funktionieren ja nur im Clip-Clap, nur im Dialog. Da ist immer, finde ich, schwieriger, allein zu lernen. Da brauche ich dann auch die Probe.
5: Ja, genau.
3: Was passiert denn da? Was machen wir denn? Das sind ja alles Absprachen. Kommst du rein?

0: Nee, aber das ist dann schon manchmal so ein bisschen, ja, aber ich würde das auch vergleichen mit Jobs, wo man halt mehrere Projekte auch hat und okay. Es gibt Zeiten über mehrere Wochen, wo man halt dann so eng getaktet ist, dass man dann von einem Stein ins nächste switcht und
1: verschiedene Baustellen.
0: Es ist halt dann absehbar zum Glück und dann kann man sich nur auf das Stück.
2: Ja, aber man kann auch vier Stücke gleichzeitig spielen, das geht.
0: Geht auch.
2: Also, weil man das wirklich miteinander verbindet.
3: Interessant wird es, wenn es die gleichen Kollegen sind, aber anderes Stück.
2: Ja, aber das geht. Also ich hatte auch mal eine Phase, wo ich sehr viele unterschiedliche Sachen gemacht habe und es ging wirklich. Mhm. Also weil es wirklich immer andere Baustellen sind. Es ist wie unterschiedliche Autos fahren.
4: Okay.
2: Man denkt, es ist komplizierter, als es ist.
4: Es macht halt echt nicht kleiner, als es sind. Ich
2: finde das faszinierend.
4: Ich könnte das nicht. Ja. Wie gesagt, ich habe da meine Schwierigkeiten mit so ein paar Kleinigkeiten, die rüberzubringen. Gell. Ja, aber dann bin ich wirklich gespannt. Ich selber bin leider in der Zeit im Urlaub. Ich habe es gerade erzählt, ich werde am 30. Juni, also eine von den letzten Veranstaltungen, werde ich besuchen.
2: Da können wir was sagen.
4: Bitte?
3: Ja,
4: da können wir. Genau.
3: Das ist am 15.
0: Mai. Dann sagst du, machst dich nochmal bemerkbar und sagst Bescheid. Ja. Und es interessiert mich dann im Anschluss, wie du es.
4: Ja. Das wäre, ja, wie es dann gelaufen ist, das wäre echt
0: genau,
4: schön.
0: Vielleicht können wir da auch
4: noch ein bisschen was machen.
0: Schön
4: warm, ja, ja, ja.
3: Stimmt.
4: Bis dorthin müssen wir nachher das neue Programm.
3: Ja.
4: Ich glaube, das läuft ja dann auch vorher schon. Also, ich finde es ganz toll, wie gesagt, ich könnte es nicht. Daher Hochachtung für euch alle. Aber ich finde. Allein, was ich jetzt gesehen habe, tolle Truppe. Es muss einfach Spaß machen, miteinander zu arbeiten.
2: Uns macht es Spaß.
3: Ja.
4: Das glaube ich, ja. Das glaub ich, ja. Und ja, wie gesagt, ich freue mich dann auf den Schluss, zum dann nochmal gucken, wie es dann wirklich war. Vielen Dank.
2: Sehr gerne.
0: Gerne.
5: Wenn ihr beim Interview aufpasst habt, wisst ihr jetzt bestimmt, wer bei der ersten Inszenierung vor 55 Jahren in Markwart der Bankräuber Gustav König gespielt hat. Wenn nicht, findet ihr die Informationen aber auch auf der Homepage unter schauspielbühnen.de. Wenn ihr also dann wisst, um wen es sich handelt, könnt ihr unter 0711 22 77 00 während der Öffnungszeiten bei der Schauspielbühne anrufen und den Namen vom Schauspieler von damals nennen. Die ersten 10 Anrufer bekommen dann jeweils 2 Kärtchen. Viel Spaß und Erfolg!

0: Vorgeschichte zum nächsten Gutzler ist folgendermaßen. Ich bin früher öfters mal im Stuttgarter Rotlicht 16 gewesen. Also Rotlicht 16 deshalb, weil ein Viertel ist nicht, ist viel zu klein. Ist auch nicht schlimm, ich war da immer eigentlich nur in einer speziellen Bar und habe dort mit Freunden Karte gespielt. Und wir haben um Geld gespielt, nicht um viel, aber wir haben um Geld gespielt. Und eines Abends hat tatsächlich einer gewagt, mich des Diebstahls zu bezichtigen. Ich hätte da was vom Tisch weggenommen. Und das musste ich erst mal verarbeiten und habe dort, meine Therapeutin hat mir dazu gerade ein Gutzle dazu entwickelt.
1: Wir, jetzt mach schon mal einen Punkt. Du wirst schon nicht im Ernst behaupten wollen, dass ich den Euro vom Tisch weggenommen habe. Wir, jetzt guckst halt alle um. Der Trieber unterm Sofa guckt da raus. Wahrscheinlich ist er nunter geflogen. Nein, ist er nunter gerollt, dort nunter gerollt, dort nunter gerollt. Du Dackel, du Bläder, der ist nunter gerollt, dort nunter gerollt, dort nunter gerollt. Cheap, cheap. Du, das war's schon wieder. Vielen Dank.

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0: Hallo, Linkmichel.
1: Grüß dich, mein Lieber.
0: Erstmal möchte ich dir herzlich zu 30 Jahre Linkmichel gratulieren. Wir haben ja letztes Jahr eigentlich schon 30 Jahre gemacht, aber das Jahr war ja im Prinzip sozusagen jetzt. Und jetzt kommt ja die Premiere.
1: Jetzt ist die Premiere vom Best of und 30 Jahre Linkmichel. Also ich muss echt sagen, ich kann selber kaum glauben, 30 Jahre. Ewigkeit.
0: Wie hast du denn jetzt die Auswahl gemacht? Das ist ja eine Fülle von Möglichkeiten, die du in 30 Jahren zusammengebracht hast.
1: Das sind tatsächlich 30 verschiedene abendfüllende Programme und es ist wirklich schwer, weil ich habe zuerst ein Programm zusammengeschrieben, das wäre dann ungefähr 4 Stunden gegangen. Und das musst du dann wieder alles rauskürzen, da musst du wieder alles machen. Und jetzt habe ich halt so kurz, wie ich halt denkt habe und ich glaube, es ist, passt so.
0: Super. Gibt es denn irgendwas, was da ganz besonders am Herzen liegt? Ein ganz spezieller Sketch?
1: Ja, ich habe vor 25 Jahren habe ich mal eine Nummer geschrieben mit der Sharon Stone. Und die spiele ich immer, überall. Okay. Spiel ich, also das ist die Nummer, wo ich am öftesten in meinem ganzen Leben gespielt habe. Ich spiele sie nach wie vor. Das ist toll. Auf der anderen Seite ist natürlich auch ein bisschen schwierig. Nicht? Wenn du vor 25 Jahren quasi dein größter Erfolg.
0: Ja, das
1: aber die Nummer kommt super. Also die liegt mir, das ist die Nummer, die mir am meisten herzlich liegt.
0: Ja, super. Dann gab es bestimmt auch mal eine Geschichte, die da total in die Hose gegangen ist.
1: Ja, ich war, was, ja, zum Beispiel habe ich mal die grandiose Idee, dass man auf Mallorca auftritt. Am Ballermann.
0: Okay.
1: Grandios. Schwäbische Comedy auf Mallorca.
0: Klasse.
1: Der Jürgen Treffs, der Comedy. Und dann bin ich da tatsächlich auftreten, nachmittags um 4 Uhr. Damals hat man da so Geigenmikrofone gehabt. Da waren 300-400 Leute drin in dem Laden. Bin auf die Bühne. Das hat keinen interessiert. Null, gar nichts. Hab da 10 Minuten geschwätzt. Null, niemand hat sich interessiert. Hab dann irgendwann gesagt, Leute, so, ich merke, das ist jetzt hier nicht das richtige Ambiente. Bin von der Bühne runter, hat keinen interessiert. Und irgendwann ist der Wirt von dem Laden zu mir hergekommen und hat gemeint, Michael, mach da nichts draus. Sind heute auch 90% Engländer da. Ah, das war das Größte, was ich.
0: Ich glaube, da wäre ich im Boden versunken. Gell? Wenn du weißt ja, die Masse, die grüßt dich und dann passiert gar nichts.
1: Ah, nee, aber du brauchst auf dem Ballermann auch wirklich eine Comedy mal. Also, und vor allen Dingen kein Schwäbisch, das bringt überhaupt
0: nichts. Ja, okay. Wobei man ja denkt, sind fast lauter Schwaben dort, gell? Wenn man so sieht, wer hier alles noch normal fliegt. Gell?
1: Ja, klar.
0: Ja. Wie bereitest du denn auf so einen Auftritt eigentlich immer vor? Das haben wir eigentlich auch noch nie besprochen. Ich weiß, du brauchst ein bisschen Ruhe vorher, das haben wir ja schon geschwätzt, aber du hast ja bestimmt auch einen Vorlauf. Wieso?
1: Ja, aber das eigentlich passiert, dass die Leute fragen oft, wie kannst du das alles auswendig lernen? Erstens, ist jetzt stur auswendig gelernt? Und zweitens, das, was du lernst, lernst du ja schon beim Schreiben quasi. Also du machst ja an einem Satz teilweise ewig rum, wie machst du die Wortstellung, damit die Pointe am Ende, und dann hast du das irgendwie drin und dann probst halt noch im Auto, wenn du unterwegs bist oder ja, aber das ist eigentlich, also das sehe ich jetzt nicht als
0: Problem,
1: als das größte Problem an. Das funktioniert eigentlich immer.
0: Das ist ja toll. Du hast ja nicht bloß eine neue Auftritte. Es gibt ja auch die Schwabenacht, da kommt ja jetzt auch gerade wieder viele Sachen.
1: Ja.
0: Ist das was Besonderes, wenn du mit anderen zusammen auftrittst?
1: Ich mache beides gern. Es ist natürlich, wenn du mit anderen zusammen auftrittst, dann hat das Publikum die Möglichkeit, dass sie halt viele verschiedene Arten von Comedy sich angucken können. Und wenn du alleine auftrittst, hast du eher die Möglichkeit, dass du zum Beispiel einen roten Faden einbaust, einen Running Gag. Das geht natürlich nicht. Wenn du bis 15 Minuten auf der Bühne stehst, kannst du das nicht. Das kannst du halt nur bei Soloprogrammen.
0: Das macht dir aber eigentlich aus, genau die Sache.
1: Ja, also ich mache wirklich, wie gesagt, beides gern. Und ja, lauft auch.
0: Ja, ich habe es gesehen. Ich habe jetzt fast schon wieder überall ausverkauft.
1: Ja,
0: Restkarte. Für Sonntag habe ich noch ein bisschen geworben, falls doch nur die eine oder andere Restkarte dann.
1: Ja, Sonntag ist immer ein bisschen schwieriger.
0: Ja, aber kann ja sein, wie gesagt, vielleicht.
1: Du kennst für Freitag, Samstag kennst locker 100 Karten mehr verkaufen, aber Sonntag ist immer
0: Kommentator. Halt.
1: Ja, klar.
0: Ja, stimmt, ich gucke auch lieber Tato. Wobei das mal bei den Dubab-Mädchen. Die hören ja jetzt auf und da gibt es ja auch eine Geschichte. Ja. Dann habe ich was total Faszinierendes gefunden, das wusste ich gar nicht. Was? Michel will es wissen.
1: Ja,
0: das
1: mache ich mit der Nördlinger Zeitung. Ja, genau. Ja. Das ist so, da gehe ich mit meinem Kameramann und meinem Tonmann, gehen wir zu, ich sage immer so, zu Unikate oder interessante Leute im Neufner Tal und stelle denen ein paar Fragen.
0: Nee, war toll, ich habe die bei ihr geguckt, dann war toll. Ja, und dann natürlich das Absolute. Ein Buch ja, von dir.
1: Das war so. Meine Frau ist ja Autorin.
0: Ja.
1: Und meine Frau hat gesagt, Michel, du musst ein Buch schreiben. Und ich sage, um gar keinen Fall, nie im Leben, mache ich nicht. Und jetzt ist es fertig. Also sie hat sich durchgesetzt. Und das Buch heißt Meine Frau, ich und andere Ungereimtheiten. Und ja, der Titel sagt ja eigentlich schon alles.
0: Ja, ja, ich bin gespannt. Ich glaube, es wird echt ein Bestseller, weil man einfach da dein Leben ja irgendwo auch mit
1: ja, sicher,
0: begleiten kann.
1: Sicher,
0: und sich klar, wirklich, wie du auch schreibst, dich wiederfindet. Das glaube ich schon auch.
1: Ja, das, nicht nur mich. Da wird nee, sich auch der ja, ein oder andere wird sich selber wiederfinden.
0: Das habe ich gemeint. Ja, genau, ja, das ja. Ja, jetzt bin ich auf alle Fälle auf heute Abend gespannt. Ein bestimmt fulminantes Programm, wie immer. Es wird bestimmt eine tolle Geschichte wieder heute Abend. Frei mit drauf. Und viel Spaß und viel Glück.
1: Vielen Dank, mein Lieber. Und ich werde heute Abend, wie immer, alles geben. Und Leute, ich sage euch, hört mehr Mundartradio. Dankeschön.
0: Danke.
2: Und jetzt wünsche ich euch viel Spaß mit zwei Ausschnitten aus seinem neuesten Programm. Und natürlich darf da dabei Sharon Stone nicht fehlen.
1: Nee, Andrea, kennst du Basic Instinct, der Film? Basic Instinct. Mein Dieter, das Sohn kennst, weiß ich. Hua, du auch. Hast du noch einen Kuchen, Teufel? Nee, die meisten von euch werden Basic Instinct kennen mit der Sharon Stone. Und wer Basic Instinct kennt, der kennt auch diese berühmte Verhörszene. Es ist eigentlich die Szene des Films. Ja, wo die Sharon Stone an diesem kurzen Gläutli auf dem Stuhl hockt. Und da macht sie ja Folgendes. Ich darf es gerade mal kurz in Zeitlupe demonstrieren. Also zunächst hat sie die Beine verschränkt. Dann geht sie her, setzt ein Bein ab. Und verschränkt die Beine dann wieder. Und jetzt hat er die damals drunter Orchid. Nix. Jetzt war das aber eine verdammt kurze Szene. Die Szene war verdammt knapp. Da hast du also damals mit der Standbildtaste vom Videorekorder wow, ich wette 100 Euro, du hast es auch probiert. Ich wette. Ist ja egal, jedenfalls meine Frau und ich, wir schauen Basic Instinct, gerade diese Szene. Und auf einmal meinst du so, ja Menschenskinder, da geht es wieder mal nur um Sex. Ich sag, hä? Naja, das soll doch nur scharf machen. Ich sag, pff. Ja. Schatz, sag ich, das hast du hier natürlich erneut einmal wieder ganz messerscharf analysiert. Weißt, deswegen sitzt da nämlich auch die Sharon Stone, ja? Und eben nicht Mutter Beimer. Ne? Deswegen heißt der Film nämlich auch Basic Instinct, ja, und eben nicht zwei Stützstrümpfe aus Castrop-Rauxel. Meinen Sie, aber die gefährt ist schon die Sharon Stone? Ich sag, bitte? Naja, mit der wird es schon was anfangen. Ich sag, du Schatz, das ist doch wirklich so eine saublöde Frage. Sie überlegt, bitte mal selber, du, wann in meinem Leben soll denn ich einmal die Sharon Stone treffen? Aber wenn? Ich sag ja, aber wann? Aber wenn? Aber wann? Aber wenn, aber wann? Aber wenn, aber wann? Aber wenn, aber wann? Aber wenn? Ich sag sicherlich, wenn's nein läuft. Vollgas! Ne, kann doch gut sein. Kann doch gut sein, ne? Überlege mal, es ist Sonntagmittag. 13.30 Uhr. Der Michel hockt daheim in Neufen auf seinem Sofa. Er trägt dabei seinen 180% Polyester-Wohlfühl-Jogging. Kennt ihr die 180% Polyester-Wohlfühl-Jogging? Wo du so nach einmaligem Tragen so geruchsmäßig meinst, lieber Gott, du sag einmal, steh ich doch eigentlich immer Katzenklo drin, du. Und auf einmal steht der Michel fest, oh, mein Sohn mischt Zigarettenschachtel leer. Also schlüpft er behende in seine Adiletten, hockt ins Auto rein,
3: und fährt von Eufen aus zur nächstgelegenen Tankstelle nach, Achtung, Linzenhofen, um sich dort Zigaretten zu kaufen. Gegen 13.45 Uhr betritt der Michel die Aral-Tankstelle Weiß in Linzenhofen. Und die jeden Sonntag um 13.45 Uhr in der Aral-Tankstelle Weiß in Linzenhofen rappelt die Katz, schnappt doch da die Sharon Stone rein. Sie will sich 3 Liter Motoröl kaufen. Zum der Körper einreiben. Und wie jeder Hollywood-Giganten Millionen-Weltstar reagiert, wenn er mich sieht, ist sie natürlich verschüchtert. Ne? Gut, irgendwann traut sie sich dann, mich anzusprechen und sagt so, oh my God! Jesus Christ! Are you the famous Link-Michel? Who had great shows in Donnstetten, Grabenstetten, Feldstetten. Und ich sage, yes, and in Neufen also. Und weil es in dieser Tankstelle so saumäßig gemütlich ist, da zahle ich ihr noch kurz den Unterberg. Und auf einmal sagt Sharon Stone, hey, famous Link-Michel, I have a great idea. Let's take my Learjet and let's fly together via Frankfurt to L.A. Und ich sag so, yes, Frau Stone, that's a real great. Also vom Ding her. But mine, I have a match. Jetzt pass mal auf. Let's doch einfach take my Ford Mondeo and let's drive together to my hometown Neufen. Und Sharon Stone ist natürlich kurz vor der totalen Ekstase. Klar, überleg mal, sie schon im ganzen Leben ist ja sie noch nie Ford Mondeo gefahren. Ich tue noch schnell die Kindersitze hinten raus. Und fahre mit der Sharon Stone im Ford Mondeo zu mir heim. Und kurz bei mir vom Haus fällt mir ein. Kurz vom Haus denke ich, Mensch, Michael, du bist ein Depp. Ich hab schon gleich dran denken müssen. Herrgott, nochmal, du hast ja schon Besuch. Aber gut. Sag mal, okay, dann muss halt in dieser Situation, in Gottes Namen, die Julia Roberts so lange in die Garage. Kann meine Frau nicht drüber lachen. Aber weh, komm mal da rein im Fernseher, da rein kennt ihr alle, wo die Frauen so drauf abfahren, da rein. Ich sage immer, der böse Klebestift, der Bettbrett, wie der Bettbrett. Wenn der böse Klebestift in den Fernsehen kommt, der Patrick. Oder der andere Depp da, der Johnny. Du, da kniet meine Frau vor der Kiste, da stupft die fast in den Fernseher rein. Oh, der Patrick, oh, der Johnny Depp. Ich sage, was willst du mit dem Depp, Johnny Depp? Ich sage, du pass mal auf, der raucht. Der sauft. Ne? Der hurt. Und bei aller Liebe, Schatz, aber... Das kann ich besser. Oh. Na, ist ja so. Nee. Da kriegst du diese finsteren Gedanken. Hast du ab und zu so finstere Gedanken? Hä? Hä? Hast du ab und zu? Nein. Nein, soll er rausgehen, dann kannst du ein Befreiter sprechen. Wisst ihr, was mein finsterster Gedanke ist? Das ist, dass ich irgendwann einmal irgendwo vor irgendeinem Publikum stehe und auf einmal erhebt sich vollkommen unvermittelt eine Frau im Saal und ruft mir hingebungsvoll entgegen, Michel, ich will Geld von dir. Und ich rufe zurück, welches? In der Pause habe ich mir gerade reiflich überlegt, ob ich das jetzt echt sagen soll. Aber mir scheißegal, ich ziehe das jetzt gnadenlos durch. Es mag sich ein bisschen emotional anhören. Bisschen gefühlsduselig. Bis ich halt Sachen anhöre. Wenn sie direkt von Herzen kommen. Das glaube ich auch das erste Mal, dass ich das überhaupt zum Publikum sage. Aber wisst ihr, ich war schon in vielen Städten. Ich war tatsächlich schon in vielen. Ich war schon in Berlin, in München, in Stuttgart natürlich. Ich habe die humoristische Triangel der Schwäbischen Alb bereist. Also Grabenstädter, Donnstädter, Feldstädter, war ich. Und überall, wo ich war, habe ich mich vor das Publikum gestellt und habe gesagt, und Herrschaften, ihr seid das beste Publikum von der ganzen Welt, ja, und überall habe ich gelogen. Weil ihr seid natürlich das beste Publikum. Ja.
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0: ist jetzt wirklich eine mehr als große Herausforderung.
1: Also wir machen quasi nicht nur Lieder und Comedy, wir machen auch gewisse, wie sagt man da dazu, Weltweihnachtszirkus Schokolage, eine Schokolage machen.
2: Jetzt habe ich aber meinen Nischkasten nicht mehr gefunden. Der ist schon wie abhängig. Jetzt habe ich heute Morgen noch geschwind. Salz-Nischkasten war schon ein bisschen. Jetzt hoffe ich aber, dass der auch gut mit uns ist. Ich habe mit der Brille ein bisschen Thema.
1: Ich muss sagen, leck mich am Arsch, schon gelasche.
2: Ich kann ja jetzt nicht oben ohne da stehen. Das ist ja scheiße.
1: Und der ohne wäre es auch nicht besser.
3: Oh, das würde mir gar nicht vorstellen.
2: Ich bin zufrieden.
3: So können wir anfangen, das druckt jetzt schon.
2: C-Dur.
3: Ja.
1: Das muss man schnell singen, weil immer wenn ich Gosch aufmache, dann kommt der Gummi und dann klappt sofort wieder zu. Wie so ein Kugelfisch.
3: Jetzt schon schädelweich von dem Ding.
2: Wir machen uns wieder absolut zum Affen.
3: Aber hoffentlich nicht zum Deppen. So. Können wir loslegen? Also ich wäre so weit. Ob das hebt, glaube ich.

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1: Herzlich willkommen zur weiteren Sendung von Mundartradio stellt vor. Streik heißt die neue CD von Hasa, die im März 26 erschienen ist. Einen Tag vor der Veröffentlichung hat der Heiner Reif besucht und ein Interview zu seiner neuen CD mit ihm gemacht.
2: Heute darf ich mal wieder beim Heiner Reif sein, Frontmann von Hasa, mit seinen zwei Damen zusammen natürlich, die mitmachen und auch viel mitsingen. Es gibt eine neue CD, Heiner. Was hat dich dazu bewogen, eine neue CD zu machen?
3: Gut, gibt eine neue CD natürlich. Der ganz profane Grund ist, dass ich einen Haufen Material habe für neue und weitere CDs. Und damit war jetzt nach knapp anderthalb Jahren die nächste fällig. Ich muss aber noch kurz was zum Frontmann sagen. Ich sehe mich selber natürlich eigentlich lieber als Bestimmer in der Band, gell? Und die beiden Damen, die du angesprochen hast, die K und die Ellen, das sind natürlich die erste Runde der Mitbestimmerinnen. Wir sind eine stark mitbestimmte Band und wir sind natürlich auf jeden Fall eine Dreierfront, würde ich mal sagen. Also das ist jetzt gar nicht so, dass ich hier der große Lieder vorne weg bin. Das merkt man auch auf der neuen CD. Das sind zwei tolle Lieder gesungen von K und Ellen drauf und da wird es in der Zukunft noch deutlich mehr geben in der Kombination.
2: Streik. Zuerst bin ich etwas erschrocken, dass du jetzt in Streik trittst. Ja. Aber dann habe ich gemerkt, dass es eigentlich um dein Auto geht.
3: Gott sei Dank nicht um mein Auto, sondern ich durfte mir sozusagen für das streikende Vehikel durfte ich mir eins ausborgen von der Gerlinde Beck, die mit ihren großartigen Daimler-fahrbaren Kunstwerken eine tolle, typische Künstlerin ist. Und beim ersten Album war noch ihr Space Timeler im Einsatz, auch im Bild zu bewundern, der leider mittlerweile den Geist aufgegeben hat, also im permanenten Streik getreten ist. Und die Nachfolger genannten Silver Machine ist jetzt diejenige, das Auto, das uns hier begleitet und netterweise mitspielt in der Rolle des tückischen Objekts, das im falschen Moment den Geist aufgibt.
2: Ja, jetzt sind wir kurz vor der Release-Party. Du hast mir jetzt kurz mal ein paar Sachen gezeigt, wie das alles dann laufen wird. Das ist ein Wahnsinnsaufwand, den du da treibst.
3: Du, ist immer die Frage, womit man es vergleicht letztendlich. Ne? Also ich denke, ich bin relativ effizient unterwegs, was die Umsetzung von Dingen angeht. Das ist natürlich jetzt mehr Aufwand ist, wenn wir eine Rock'n'Roll-Band wären mit vier Marshalls, einem Schlagzeug und ein paar Gitarren. Das ist klar, aber das ist natürlich auch Teil des Konzeptes. Ne? Es ist die Psychedelik, die wir da betreiben, die erfordert natürlich einfach durch den Einsatz von mehr Medien, in diesem Fall auch Bildmedien, etwas mehr Aufwand. Aber als ich sage mal aus meiner Perspektive, man könnte das, was wir da umsetzen auf der Bühne, auch mit deutlich mehr Aufwand betreiben. Für jemanden, der das nicht gewohnt ist, kann ich mir vorstellen, dass es mal relativ viele Kabel und Geräte sind, die da am Start sind. Ja.
2: Welches der Lieder, der neuen Lieder, ist da eigentlich am meisten ins Herz gewachsen? Kann man da eins raussuchen, oder?
3: Gut, es gibt eine ganz große Bandbreite bei den Liedern, wie persönlich die sind oder welche mich am meisten mit mir zu tun haben, sage ich mal. Und da würde ich den Blues Normal Dark eigentlich nennen. Das ist sehr autobiografisch, würde ich in dem Fall sagen. Und zwar auch relativ 1:1 autobiografisch. Die Zeiten habe ich erlebt. Ich habe solche Nächte leider viele erlebt im Rahmen meiner auch ja, Laufbahn als Selbstständiger. Ja, also ich kenne das. Ja. Das ist nicht ausgedacht. Und das ist auch am wenigsten Stoff und dann transferiert in ein poetisches oder lyrisches Medium. Wenn man die anderen Balladen anschaut, so wie A Mensch oder Stay Blues, das würde ich mehr als Stoff bezeichnen. Ne? Da gibt es Erlebnisse und Erfahrungen, aus denen raus man bestimmte Gefühlslagen extrahiert und dann aber in ein ganz anderes Setting setzt. Ne? Und das würde ich sagen, das gilt eigentlich hauptsächlich für die, ich habe es schon gesagt, oder weiß nicht, vielleicht sprechen wir auch noch drüber, aber es gibt wirklich einen Balladenschwerpunkt auf der Produktion Streik. Alsa Verne, Stay Blues oder Mensch oder vor allem auch, ich schätze mal, das war's. Und das ist für mich auch das Neue und was mir sehr, sehr gefällt und wo ich sehr glücklich drüber bin, dass wir jetzt eben auf der Reise von Haasa in der Veröffentlichung im Umgang mit verschiedensten Stilen und Haltungen, nachdem er mit dem ersten Album ein sehr breites, sehr poppiges Erstlingswerk mal abgeliefert haben, was kann es denn alles sein? Da ist sehr viel angelegt, aber natürlich auch noch mit einem doch sehr poppigen Zugang und auch sehr flott unterwegs, auch teilweise beinahe schon ins Comedy-hafte und so weiter, was ich ja auch nach wie vor gerne mache, aber eben nicht nur. Ne? Und deshalb, weil es dieses Songmaterial eben auch gibt, haben wir gesagt, wir machen bei der zweiten Produktion jetzt tatsächlich mal einen Schwerpunkt, sowohl musikalisch wie auch inhaltlich auf Themen, die die Tauglichkeit von Schwäbisch als Sprache, als Songtextsprache zeigen, dass es eben nicht bloß lustig sein muss und in der Selbstbeschäftigung, huch, wie lustig klingt das Schwäbisch und so weiter, sondern dass Schwäbisch sehr lyriktauglich ist. Ne? Auch mit seiner ganzen Kargheit und Prägnanz, mit wie maulfaul man im Schwäbisch auch Gefühlszustände beschreiben kann. Und also mir gefällt's, was wir da veröffentlicht haben.
2: Ja, gerade das Nummerntrag, das ist natürlich schon auch das, was mir auch berührt hat, weil ich denke, das hat jeder mehr oder weniger mal erlebt und es ist wirklich ein sehr schönes Lied. Ja. Ja, dann habt ihr ja ein wunderbares Booklet zu eurer CD gemacht. Also ich war von der Socke, wie toll das alles gemacht ist. Wirklich schön. Auch nochmal zum Nachlesen, die ganzen Texte. Gibt es da was zu erzählen über dieses Booklet?
3: Auf jeden Fall. Ist auch eine wirkliche Herzensangelegenheit von mir. Auch vor allem, weil ich kriege ja oft die Reaktion, ja, CD, huch, eine CD. Und dann tun alle so, wie wisst ihr gar nicht mehr, wisst, was eine CD ist und wo ist mein CD-Player. Dieses ganze Thema, die Musik, die Spotifyisierung der Musik, sage ich jetzt mal, das kann sich, glaube ich, der normale Musikkonsument, er kann oder er will sich vielleicht auch gar nicht ausmaßen, was das für einen unglaublichen Kahlschlag in der Musikszene eigentlich wirklich bewirkt. Natürlich ist es convenient, genauso wie Amazon auch convenient ist, aber der Preis, der dafür bezahlt wird, nämlich dass praktisch die allermeisten nicht mehr von ihrer Musik leben können, nicht mal ansatzweise, na, das wird irgendwie, ach, echt, ich das so und so weiter. Und warum, womit hat das zu tun? Es gibt keine Produkte mehr. Ne? Und sobald etwas im Netz ist und online, da kann man 20 Mal sagen, man muss hier was zahlen oder nicht, es ist sofort irgendwo umsonst und das sind die Leute ja auch gewohnt. Das hat man ihnen ja auch beigebracht. Ne? Mit dem Beginn des Internet, hier ist erstmal alles free. Ne? Mhm. Und dann tust du hier deinen Namen eintragen. Natürlich ist damit nicht mehr free, ist aber egal. Aber ich hoffe und ich möchte einfach, sag mal, von meiner Seite aus oder von unserer Seite aus, wollen wir einen Beitrag dazu leisten. Es geht ja gar nicht darum, das Rad zurückzudrehen, was Digitalisierung angeht. Das ist durch. Ne? Aber bitteschön, besinnen wir uns doch mal auf ein paar Sachen, die das Leben lebenswert machen. Und es ist zum Beispiel ganz einfach Haptik, dass ich etwas anfassen kann, dass ich kann was berühren. Ne? Und deshalb, und da kommen wir jetzt hier zum Booklet, es gab ja beim ersten Album gab es ja das sogenannte Guckbook in dem von mir immer noch favorisierten LP-Format. Mhm. Ich habe bewusst jetzt hier bei der zweiten Produktion alles so angelegt, dass ich die praktisch auf Knopfdruck auch auf Vinyl realisieren kann. Ist alles schon so gemacht. Ist dann einfach praktisch viermal so groß, aber nach wie vor quadratisch. Mhm. Weil da muss natürlich auch die entsprechende Käuferschaft da sein. Aber da ich jetzt schon aus dem HiFi-Bereich sehr gute Signale höre, will jetzt noch nicht zu viel sagen, aber da kommt sehr gut an, was mich irre freut, dass wir mit dem, was wir machen, in der HiFi-Szene uns einen sehr guten Namen erreichen. Und da ist Vinyl natürlich ein Thema. Mhm. Aber lange Rede, kurzer Sinn. Ich finde es einfach schön, ein Booklet in der Hand zu haben, wo man blättern kann, wo man verweilen kann und einfach nicht in diesem Scroll-Modus ist. Man wischt halt alles schön durch und schon kommt, ist einfach nur Reiz auf Reiz. Ne? Mhm. Und wirklich deshalb, es gibt ja auch auf der CD, gibt es den digitalen Zwilling per QR-Code. Wer eine CD hat, hat die mit einmal den QR-Code abfilmen. Die ganze Produktion auf dem Handy finde ich gut, aber als Zweitprodukt. Ich möchte den Leuten auch was geben, wenn die zum Konzert kommen und sagen, Mensch, da möchte ich gerne was mitnehmen, außer war schön und ein Selfie mit der Band. Und dazu ist die CD da.
2: Ja, gerade dieser QR-Code hat mich eigentlich auch fasziniert. Hab mir gleich geguckt, dass man da auch sogar Videos dann anschauen kann über deine Produktion und auch die Texte in Englisch. Von daher ist wirklich alles, was man braucht, damit dabei.
3: Ich hoffe doch, ja. Das war auf zumindest mal der Wunsch, ne? Das so zugänglich wie möglich zu machen.
2: Ja.
3: Und ich finde es einfach auch reizvoll, mich um dieses Thema, ja, was heißt denn jetzt eigentlich genau bei den Texten? Ich finde, Das ist ein bisschen wie bei der Zauberei. Was ist langweiliger wie ein Zauberer, dessen Zaubertricks man kennt? Mhm. Das ist ja nichts mehr wert. Ne? Aber die Faszination, dass auch ein gewisses Rätsel oder muss ich nochmal hören und so weiter, das macht für mich eine Sache unterhaltsam. Und deshalb auch der Umweg über das Englische. Ich finde, das ist wirklich ausschließlich meine persönliche Meinung, aber und auch verkürzt gesprochen, für mich persönlich Hochdeutsch oder Schriftdeutsch eigentlich richtiger, eine super Sprache für Bedienungsanleitungen, Goethe, ganz toll, sieht toll aus, klingt et gut. Hm. Schwäbisch ist genau umgekehrt. Für mich klingt Schwäbisch super, sieht aber geschrieben furchtbar aus. Ich hasse es. Ich hasse es. Ich mache es aber trotzdem, weil man sofort merkt, man kann es eigentlich nicht richtig schreiben. Ja. Du kommst sonst in so ein Pseudo-Französisch mit Accent, Circonflex und Aigu und da versteht es eh keiner mehr. Das kann man so näherungsmäßig machen. Aber ich finde es ganz reizvoll, meine Texte einfach mal, die Inhalte mal ins Englische zu transferieren. Den Reim verliert man sowieso, wenn man ins Deutsche gehen würde. Und wenn man ins Englische geht, dann ist es auf einmal wieder Popmusik. Mhm. Ne? Dann ist man in diesem Pop-Idiom, Baby, I love you so und so weiter. Und bei mir kommt dann irgendwann halt noch Oma Hauser oder die Rosenau auf einmal mit dazu. Mhm. Aber auch was unseren internationalen Anspruch angeht, den ich hier doch mal ausdrücklich postulieren möchte, ich werde mit Hasa noch ins Ausland gehen. Das ist mein erklärtes Ziel. Mhm. Und dazu ist natürlich eine englische Kompatibilität schon mal ganz gut geleistet.
2: Klar, gell? Klar. Ja, die CD, kriegt man die auch irgendwo oder kriegt man die nur bei dir
3: auf die Konzerte? Nein. Die CD ist natürlich auf allen Online-Medien, mhm. wer das also jetzt tatsächlich nur digital haben will und damit das wirklich tolle Gucklick verpasst, der kriegt die in den einschlägigen Streaming-Diensten, kann sich alles runterladen. Und wir sind dank unseres Labels 36 Music jetzt auch im Vertrieb von Broken Silence. Ich hatte neulich sogar schon mal ein Bekannter ganz verdattert ein Foto geschickt aus dem Mediamarkt, wo er irgendwie die erste Platte okay. im LP-Regal fand. Also wir sind im Fachhandel.
2: Ja, das ist ja auch schön. Ja. Weil das ist wirklich was Besonderes. Also das müsst ihr euch unbedingt mal anschauen und vor allem mal reinhören. Das ist wirklich was ganz, ganz Besonderes.
3: Zum Beispiel im Mundradio, da läuft es ja ab und zu, habe ich mir sagen lassen.
2: Da wird es auf alle Fälle rauf und runter laufen. Die kleinen Appetizer, wie man so schön sagt, sind natürlich schon gelaufen. Das ist ganz klar. Cool. Ja. Und ja, wie sieht denn das Jahr voll aus? Gibt es da schon irgendwelche Planungen?
3: Auf jeden Fall. Also nachdem jetzt, wenn wir die nach erfolgter Release-Party, die jetzt zum Zeitpunkt unseres Gespräches heute in einer Woche ist, wird man schön durchatmen. Aber eigentlich ist dann relativ zügig Spatenstich für die nächste Produktion. Ne? Mhm. Den Titel darf ich schon verraten. Halt Smoking Cowboy. Und ich freue mich total, auch vor allem mit der Band, in dem Niveau, darf ich wirklich sagen, das wir mittlerweile erreicht haben, sowohl was das Musikalische angeht und die Spielfreude angeht, aber eben auch ganz wichtig durch eine Ergänzung mit dem Jürgen Schlachter, unser Label-Boss ne, vom Label 36 Music, der das Material auch mischt. Wir haben da, was die Qualität angeht, einfach eine beachtliche Feuerkraft. Sorry für den militaristischen Ausdruck, aber ich nehme ihn mal in diesem Falle. Das ist eine angenehme Feuerkraft, die das Feuer der Begeisterung bei unseren Fans hoffentlich entzündet.
2: Also ich finde ja sowieso immer Hasa ist ein Gesamtkunstwerk und da ist ja auch Sprache wie ein Instrument. Das ist einfach so ineinander fließend. Ja. Sowas habe ich sonst noch nie erlebt und dann natürlich die 70er, 80er Jahre von der Basis her ist natürlich nochmal was ganz Besonderes. Mhm. Ja, also von daher, ich freue mich für euch, freue mich für mich.
3: Vielen Dank,
2: dass ich da immer mal wieder dabei sein darf. Ja. Und bin jetzt wirklich auf die Release-Party gespannt, die dann nächste Woche stattfinden wird. Und ja, wir werden wieder voneinander hören.
3: Ich hoffe doch sehr. Vielen Dank für dein Interesse.
1: Und jetzt viel Spaß mit zwei Songs von der CD.

Wenn ihr mehr von HASA wissen wollt, guckt auf die Homepage unter hasa.band, findet ihr viele Informationen und auch Auftrittstermine.

Uns als Lied von mir wurde später von einem gewissen Gary Rafferty, also Rafferty, mein Lied Weilerwies, also Weilerwies, wurde zu Baker Street. Magst du, wie sie schaffen? Weilerwies, dann Baker Street, ja? Eigentlich so eine seltsame. Mein Lied, es sind Schusserieder quer, die sie in der Weilerwies getroffen haben. Später dann kam neben dem Haschisch halt auch Heroin dazu, das waren die 90er Jahre, frühen 90er. Und dann ist tatsächlich eine wirklich schreckliche Sache passiert, dass einer von denen, namens, ich weiß sogar den Namen, wie er heißt, Gerdlowski hat er geheißen, hat eine Frau, eine Kurgästin im Park umgebracht, wegen ein paar Pfennig. Der hat ein paar Wechsel gehabt, hat gesagt, hast du mal ein paar Mark kommen. Und die hat dann angefangen zu spinnen und hat er durchdreht. Also das ist der wahre Hintergrund. Fünf Junge, die an der Droge richtig verreckt sind. Weilerwies.

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0: Grüß Gott. Betrachten wir uns doch heute mal das Schwäbische Haus, also das alte Schwäbische Haus. Und da fangen wir von unten an mit dem Keller. Wenn man heute vom Keller schwätzt, dann meint man eigentlich den Vorkeller oder den Sutrei. Der klassische Keller im Schwäbischen Haus ist ein Gewölbekeller quer. Das war eine Lagerstelle für das Obst, für den Rost, für die Kartoffeln oder Eibierer. Und dann ist er erst raufgegangen in den heutigen Keller. Der ist damals der Sutrei. Es ist im 17., 18. Jahrhundert zu uns gekommen. Es ist eigentlich der Vorkeller. Der Raum über der eigentlichen Keller. Hobbyraum, Werkstatt. Da hat der Bauer im Winter geschafft. Im Keller gibt es unter der Decke nochmal ein Brett. Das nennt sich Hut oder Hang. Auf dieser Hang wird Speck oder Butter aufbewahrt als Schutz vor dem Mäus. Und über dem Keller als Vorstufe finden wir das Sutrei. Das ist im Grunde der Vorkeller. Im 17. und 18. Jahrhundert zu uns kommen und dann groß in Mode. Es ist also der Vorkeller, der Raum über dem eigentlichen Keller, Hobbyraum, Werkstatt und so weiter. Da hat der Bauer auch früher schon das gemacht, was er fürs Frühjahr braucht.

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2: Bene, Buffet, Grombierer, zu drei, Servus, Schwäbische Sprechstunde mit Wilhelm König. Grüß Gott, das Frühjahr ist die schönste Zeit, aber es ist auch der Herbst mit der Ernte. Und zwischen Frühjahr und Ernte im Herbst gibt es sehr viele Früchte, also die Kirsche. Gibt es auch diese berühmten Prächtlinge. Also diese Erdbeeren, frisch gepflückt, auf dem Kuchen gegessen und mit Sahne. Aber das Wort, was heißt es? Ich muss wieder viel enttäuschen, es ist nicht einfach zu erklären. Auch das Schwäbische Wörterbuch gibt hier nur eine ganz lockere Erklärung, vermutlich bestehend aus zwei Begriffen. Prescht, man kann an Prächter denken, es drückt Prächter. Man kann auch an Brechen denken, aber viele Früchte werden gebrochen. Das Ling, so ein Fiesling, ein Feigling, dies, dieser Teil. Das Ling, das Jüngling, das ist also dieses gebrochene Stück, diese Frucht ist ein Ling. Aber wie gesagt, der Sprachforscher darf auch zugeben, dass er nicht alles erklären kann. Trotz vieler Hilfsmittel, die er zur Verfügung hat, wie das Schwäbische Wörterbuch und viele andere Grundwörterbücher des Deutschen.

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1: Da gibt's viel Möglichkeiten mit Fallschirmkopf.

Die vielleicht stellt euch Folgendes vor. In Downtown Tübingen ist ein Freizeitkork, also ein Nebenerwerbswengerter. Eikert in seinem Lieblingsuniversitätsinstitut, Institut Rebstöckle in der Ammergasse. Na, dann mal guckt, wie die Viertel vom letzten Jahr rauskommen. Hat sich ein Flaschweib gestellt. Das erste Viertel war hervorragend. Und also denkt dann, da gang ich heim zum Mari zum Festbau. Und er denkt, halt! Was wäre, wenn das letzte Viertel unterdrin, wenn das schlecht wäre? Und es wäre letzt, und es wäre Boderbeiß. Dann hat er sich durchs zweite und durchs dritte Viertel tapfer durchkämpft. Und das vierte Viertel war auch wunderbar. Und er denkt, gang ich heim zum Mari zum Festbau. Halt, halt, hat er sich gesagt. Was wär, wenn ich gerade die einzige gotzige Flasche vom ganzen Jahrgang verwischt hätte, die kein Korkgeschmack hat? Und es wär Boderbeiß und Letz. Na, dass ich eine zweite Flasche bestellt. Erste Viertel hervorragend, durchs zweite und durchs dritte wieder mal durchkämpft. Es wird wieder wunderbar. Geht heim zur Marie. Kommt in die Küche rein, statt auf dem Küchentisch.

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2: Aber es wird so

0: Vielen Dank.
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Ja, wer zahlt sie denn, die Kosten? Es ist gewiss, nicht der Osten.

Nein, das haben wir später. Einerseits liegt es an den Älteren, andererseits, mein lieber Mann, ha, guck doch bloß die Lehrer an, ha, guck's ehrlich zu mir. Gerade auch die da oben da.

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0: Na, der Kumpel vom Brad Pitt, spielt glaub bei Real Madrid. 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Halt mal, das verwechsel ich.
1: Hab erst BWL studiert, Kindersendung moderiert. Später war er dann liiert, ich glaub mit dieser Britney spielt.
0: Oder war's ein Supermodel? Sag sie mir, bin ich ein Trottel? 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Ist er nicht der Sohn von Seller? Frau von diesem Hauptdarsteller aus dem einen Film, wo der Tät hat mit dem Regisseur. So. Einfach mal der Rostrado. Warum, wie ein jeder weiß, ich auch Rostradamus heiß. Hast du mal eine Zigarette?

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1: Weißt du, ich hab mein Glück schon gefunden.

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0: Vergelt's Gott, wie der Schwab sagt, gell? Vergelt's Gott.
1: Wenn einer so macht, ist mit seiner kaufsüchtigen Frau im Kaufhaus, dann muss er bieseln, dann muss er säulen. Man kann ja nicht rumschreien, Marguerite, muss mal brunzen, dann macht er, gibt er ihr Signale. Ja, sag, langsam wird es Zeit. Dann gibt er in dem Lied, das ist sein Signal, sag, macht er vor ihr. Denkt er, was ist denn das für ein Signal? Nein, es kommt von ganz früher, das erste Wort als Kind war nicht Mama, sondern das war dein erster Boller gelegt, guckst deine Mutter an und sagst, Mama. Nicht Mama, sondern Mama. Jagger hat es gehört. Jagger hat überall Ohren gehört. Er hat gemeint, es sei ein altotterschwanger Rentierjäger, Geheimgesang aus dem 5000 vor Christus. Hat ein Lied draus gemacht, der Säckel. Das ist mein Ding. Mein Lied heißt, ja, dann kauft man halt den Schal. Es geht um die kaufsüchtige Frau und nicht um Jagger. Was hat er gesungen über, das weiß man gar nicht. Der hat es halt gestohlen.

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Vielen Dank, Manche. Tschüssi. Danke. Super, vielen Dank, ihr wollt eine Zugabe.

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0: Leute, Einführung ins Schwäbische gemacht. Wir werden jetzt auf die Schwäbische Alb. Auf der Schwäbische Alb oben, da gibt es ein kleines Dampflokomotiv. Die ist da aufgekauft worden von so ein paar Schwaben. Ja, die passt halt aufs Zeugs. Die hebt. Ja, und die startet das ganze Jahr in den Schuppen drinnen. Und einmal im Jahr, weißt du, wenn das Museumsfest ist, da wird die Lokomotive damit putzt, geschmiert, ja, einfach auf Hochglanz poliert. Und dann darf die schwäbische kleine Dampflokomotiv, Baujahr 1900 irgendwas, für einen Tag raus aus dem Schuppen und muss dann die ganzen Touris über die Schwäbische Alb karren. Könntet ihr euch vorstellen, wie so eine kleine Lokomotive legt, wenn man das ganze Jahr im Schuppen steht? Ist kalt, modrig, dunkel. Ja, und dann machen die das Tierle auf. Und es wird grell, und es blendet. Und dann musst du ja auch noch bewegen und den ganzen Tag schaffen. Weißt du, das ist wie wenn ich morgens aufstand. Da tut sich die Scharnier auch noch nicht gleich so. Ja? Also wir machen jetzt eine kleine Rundfahrt mit der Lokomotive. Da würde ich gerne nach hinten lehnen. Mit der Lokomotive mitfühlen. Wenn sich das jetzt so anhört, wie wenn mir falsch spielen tätet, dann ist das Absicht, da haben wir lang reagiert.
1: Ich spiele das jetzt auf einer wunderschönen Bassquerflöte. Die hat einen sagenhaften, warmen, tiefen, brillanten Klang. Das passt bloß überhaupt nicht zum Stück.

0: Really?
1: One, two, three.

0: You feel all right? Yeah. You sing with me now? Yeah, I sing. Yeah, yeah, yeah, yeah. Come on. Once more. Yeah, yeah, yeah, yeah. Alles klar, es funktioniert.
1: Ich sage mal.
0: Thank you.
1: Hast du nicht gemerkt, das haben die doch vorher schon gesungen.
0: Ach so,
1: das singt
0: ja.
1: Man immer.
0: Ach so.
1: Wir sind kreativ.
0: Ach
1: die
0: so.
1: Ganzen Leute hier sind brutal begabt. Die können viel ja. Tollere Sachen singen.
0: Gut.
1: Okay?
0: Okay.
1: Probiert mal. Achtung. Jetzt.

0: brutal, ihr seid echt tierisch.
1: Aber ein bisschen kompliziert ist es schon.
0: Die singen jeden Scheiß nach.
1: Ah ja, aber ein bisschen kompliziert. Einfacher musst du machen.
0: Ich sag Schubidi-Bap.
1: Schubidi-Bap.
0: Sap, sap, sap, ab.
1: Sap, sap, sap, ab.
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1: Rink, rink.
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0: Danke, Rudolf.
1: Naja, urteilet selber. Das nächste Stück heißt der Wolga-Wegschieber.

Das Lied habe ich für meinen Mann geschrieben. Das heißt Durch die Nacht.

0: Danke.
1: Machen weiter. Nicht nur von mir wurde geklaut, sondern es gab auch Diebstahl in der Ostalb. Allein, da gab es eine Gruppe, die kleinen Tiere, schon haben immer Lieder gesungen über kleine Tiere. Kleine, schmutzige, grüne Tiere, egal, irgendwas haben sie immer gesungen. Das aber dann der Cool von der Gang, der Cool von der Gang dann herkommt und das falsch versteht. Ja. Er singt von einem kleinen Tier und er versteht frisch. Also, she is fresh, singt er. Sie ist frisch. Hallo, sagt man das? Oder wie? She is fresh oder sie ist frisch. Hey, vollkommen falsch verstanden. Das Wort.

0: No, I'll be the end of that. We should be the line. Thanks, Jamal. Wir spielen heute Abend ein paar Stiegler frei. Das nächste, das handelt von einer Gneide.
1: Oh, ich so, ich kann nicht.

0: Danke. Ganz schön.
1: Alles gut.

Mein lieber Freund, wenn ich dir heute erst schreibe, dann hat es einen Grund. Mein Elfried und ich sind nämlich krank gewesen. Also mich hat es zuerst verwischt. Angefangen hat es bei mir mit Halsweh, Schnupfen, Husten und Gliederschmerzen. Mir ist so kreuzelend gewesen und auf der Haut habe ich jeden Nerv einzeln gespürt. Zum Glück hat es am Freitag angefangen, dann habe ich mich wenigstens übers Wochenende ausruhen können. Wo ich noch mein Elfriede gefragt habe, ob sie mir nicht einen Kamillendampf machen tät, hat sie gesagt, dass an so einem Schnupfen noch niemand gestorben sei. Ich soll nicht so wehleidig sein und am nächsten Montag kann ich feiner ruhig wieder ins Geschäft gegangen. Weißt, ich bin ja gewiss kein Markierer, aber mich hat schier den Boden eindruckt, so bin ich mit gewesen. Wenn ich aufs Sofa gelegen bin, hat dort ausgerechnet mein Elfried ihr Bügelwäsche anlegen müssen. Und wo ich ins Bett gelegen bin, ist sie gekommen zum Bett abziehen, weil sie sonst ihr Wäschmaschine nicht vollkriegt und außerdem müsste die Matratze auch mal geluftet werden. Na bin ich mit Andreas seinem Zimmer aufs Bett gelegen, dann ist sie reingekommen mit dem Staubsauger. Ob sie eigentlich der Dackel von der ganzen Familie sei? Ich soll lieber die Wohnung saugen, anstatt im Bett rumliegen, Bewegung tät mir gut. Beim Saugen ist mir der Schweiß bloß noch so von der Stirn tropfelt. Und wo ich dann demonstrativ vor ihr den Schweiß abtrocknet habe, hat sie bloß gemeint, dass Schwitze gesund sei bei ihrer Erkältung. Erkältung? Ich habe einen Grippekit, und zwar einen richtigen. Einmal habe ich gefroren wie ein nasser Hund und das andere Mal habe ich wieder geschwitzt, aber die 8 Tage sind auch rumgegangen. Ich bin natürlich ins Geschäft und halt abends, wie es meine Zeit und Elfriede zugelassen hat, ein bisschen nachgelegen. Ich habe nie was gesagt, wenn Elfriede auf meinen ergriffenen Gesundheitszustand keine Rücksicht genommen hat, auch nicht, wo sie rumgeschüttet hat, dass ich so viel Papiertaschentücher brauche. Und ich habe ihn auch bloß genommen, weil sie schon gemutzt hat, dass sie mir nachkommen mit Wäsche und Bügeln von meinen Stofftaschentüchern. Mein lieber Freund, ich bin ganz gewiss nicht schadenfreudig, aber ich habe doch denken müssen, es gibt eine ausgleichende Gerechtigkeit. Da bin ich nämlich überraschend nachmittags geschwind heimgekommen, zum etwas fürs Geschäft holen, hockt mein Elfriede über eine Wäschschüssel mit dem dampfenden Kamilletee und hat ihren Riebel unter dem Handtuch. Sie ist richtig zusammengefahren, wo ich unter der Tür gestanden bin, und obwohl ich noch kein Viertel gesagt hätte, ist sie mir gleich übers Maul gefahren, dass ich sie angesteckt hätte und ich sei schuldig an ihrem Gesundheitszustand. Mit aller Mühe habe ich mir das Lachen verbeißen müssen. Oh, habe ich gesagt, an so ein bisschen Schnupfen ist noch niemand gestorben. Und dann bin ich wieder gegangen. Vielleicht hätte ich auch das nicht sagen sollen, ich weiß nicht. Auf jeden Fall bin ich abends heimgekommen und habe kein Nachtessen gerichtet gewesen. Mein Elfriede war im Bett und meine Junge hat sich eine Pizza geholt. Geht. An das, dass ich vielleicht auch Hunger haben könnte, hat niemand gedacht. Ich habe mir noch einen schönen Kräuterkäse gemacht und meine Junge hat unter Protestzimmer verlassen. Und dann habe ich in unserem Schlafzimmer einen Krankenbesuch gemacht. Überall sind zimmergenüllte Papiertaschentücher rumgelegen, etwa 27 verschiedene Arzneifläschle und Pillen sind auf dem Nachttisch gestanden, eine Wolke von Pfefferminzöl ist im Raum gehangen und dann ist sie da gelegen wie kurz vor dem Eisargen. 20 Meter Schal um den Hals gewickelt, etwa 15 Weste, Pullover und Nachthemden und meine warme Bettschuhe an. Ich habe gefragt, ob ich ihr etwas zum Essen machen soll, aber sie hat bloß mit einer ganz schwachen Handbewegung abgewunken. Und wo sie dann ihre Anordnungen gekauft hat, was sie noch alles zum Erledigen hätte, habe ich mit meinem Ohr ganz dicht an ihr Maul gemessen, weil ich sie sonst nicht verstanden hätte. Und so ist es über eine Woche gegangen. Ich habe eingekauft, gekocht, putzt und gesaugt. Und meine Elfriede hat auf ihr Bett aufgepasst, dass es nicht davonläuft. Auf einmal ist mir aufgefallen, dass immer mehr Sachen gefehlt hat im Kühlschrank. Dann habe ich ein kleines Schildchen geschrieben, da ist drauf gestanden, ein guter Appetit, und dann habe ich das in den Kühlschrank an die Wurstdosen geläunt. Am nächsten Tag ist mein Elfriede wieder aufgewesen. Es grüßt dich ganz herzlich, dein kerngesunder Freund, Eugen Emberle.

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0: Meier, ich habe Ihnen ja jetzt schon alle Fakten bezüglich Ihrer Operation mitgeteilt, möchte es aber nicht versäumen, Ihnen noch ganz kurz unseren Anästhesisten vorzustellen, nämlich den Herrn.
1: Grüß Gott! Ja, wie schaut's denn aus bei Ihnen? Wo muss man jetzt einspritzen? Was wird denn gemacht?
2: Ich habe eine Blinddarmoperation vor mir.
1: Ja, da wird ja ganz schön eingeschnitten ins Fleisch. Da müssen wir gut betäuben. Ich glaube, ich nehme lieber gleich mal noch eine Flasche mehr von dem Sedativ.
2: Wie ist das dann? Brauche ich mir da keine Sorgen machen?
1: Na, das hat überhaupt keine Nebenwirkungen. Das ist bloß eine kleine Atemmaske, die sie da aufkriegt. Und dann sind sie ja mal locker für 48 Stunden weg.
2: So lange.
1: Ja, das braucht's einfach, wisst ihr. Wisst ja gar nicht, falls da Komplikationen auftreten, dann machen sie jetzt mal mit drin mit dem aufgeschlitzten Bauch auf. Das geht halt. Da müssen wir schon gründlich 48 Stunden durchbetreiben.
0: Frau Meier, da müssen Sie sich wirklich keine Sorgen machen. Der Herr Huber, der ist schon sehr lange bei uns, er ist eine Kraft, er ist eine echte Kapazität bei uns hier, hat schon einiges erlebt.
1: Ich habe schon so viel gesehen und Berufserfahrung, die Jahre, das ist einfach, was man halt so erlebt hat. Und in der Lehrzeit habe ich auch eine gute Ausbildung genossen. Ich war zu Uganda und habe auf Safari mit dem Betäubungsgewehr kranke Wasserbüffel zusammengeschossen. Frau Meier, jetzt muss ich Sie noch darauf hinweisen, es sind noch ein paar formale Dinge zu klären. Und zwar 5 DIN A4-Seiten, Risiken, Nebenwirkungen etc. Sie brauchen es eigentlich gar nicht so genau durchlesen, ist eh so eine kleine Schrift. Und ihr sollt es halt bloß noch unterschreiben, und zwar hier, hier und hier.
2: Ich weiß ja jetzt auch nicht. Also gut.

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1: Ich lese jetzt eine Geschichtle aus meinem neuen Büchle Heumet ab Rau, meint der Wunderfitz. Flotter Dreier mit der Conny. Heumet ab Rau, wenn im Frühjahr der eingeschlafene Geist wach wird, sind auch wieder die oferbesserliche Witzbold und Spaßmacher auf dem Kiviv. Rote Alarmzeichen, also am 1. März und am 1. April. Am Märzetag hat man als Kind mit harmlosen Späßle geschafft, wie etwa, komm schnell, da saut der Meisle durchs Kinderzimmer. Und wenn's gutgläubige Schwesterle verschrocken geheult hat, ist mit einem Märzegas hat Dreck in der Nase geneckt worden. Am 1. April geht's freilich härter zur Sache, wenn die Leute durch verlogene Fake News aufs Ärmel genommen werden. Wie seinerzeit vom Geibote vor fast 20 Jahren, wo tatsächlich 50 Entenklemmer auf dem Herrenberger Rathaus der Frühbucherrabatt für eine glatt erfundene City-Maut-Vignette hint abgreifen wollen und man sie grinsend mit einem April, April wieder heimgeschickt hat. Obwohl der Wunderfitz selten auf so etwas reingefallen ist, hat ihn während dem Lockdown dann doch erwischt. Da hat ihn, wie so viele von seinen alten Freunden und Schulkameraden, wo man seit Jahr und Tag nicht mehr gesehen hat, auch sein Kumpel Pauli angerufen und gleich begeistert losgesprudelt. Stell dir vor, ich habe mir jetzt ein neuer Herr da, ein ganz flotter Junge. Conny, sag ich zu der, wir verstanden uns einmalig. Du stellst dir gar nicht vor, was die mit ihren geilen Tipps für ein Leben in die Bude bringt. Und wir machen die schärfsten Trips miteinander, trotz Corona. Mir bleibt sehr Spucke weg, der Pauli und Marlene. Die sind doch eine Musterperle, was ist auch da passiert? Und stotter in der Hörerei, hallo Pauli, das ist aber ein heikles Ding. Leben in der Bude, Glücksspiel und Drogenausflug. Was sagt denn da dein Marlene dazu? Die ist voll dabei. Wir machen jetzt halt alles im Trio, lacht der Kerle ganz aufgeratzt. Und wie der Wunderfitz noch fragt, ob er Selle Conny bei www.spätzlesuche.de gefunden hat, rastet der fidele Dinger fast aus und platzt bloß noch so naus. Im Internet schon. Aber nicht bei Partnersuche, sondern beim Ausflugsplaner www.conny.com. Heumet aber auch, jault der Wunderfitz auf. Jetzt habe ich doch glatt vergessen, dass du erdeliedriger Fetz der findigste April-Scherzerfinder im ganzen Ländle bist und bin voll in deine Falle neidab. Gleich drauf, aber habe ich mir die App auf mein Handy raglade und bin jetzt zusammen mit meiner Holde oh heimlich zufrieden mit der Conny. Schon das Planen von den Ausflügen per Pedes oder per Pedelec am großen PC-Bildschirm mit LED-Bildle und Vorschlägen von der ganzen Conny-Gemeinde macht einen Heidespaß. Die Conny findet zwischen Ammernagold, Würm, Scheich und Neckar die idyllischste Radweg und versteckteste Wanderpfad. Man kriegt mit jedem Mal nur ein größerer Kluste auf einen Dreiertrip. Bloß schwätze, tut die Madame wegen zu viel. El Augenblick mahnt sie ein, dass man abbiegen soll, leider immer ein wenig spät. Und wenn man noch den rechten Pfad verloren hat, schnabelt sie munter drauf los. Sie haben die Tour verlassen, die Tour liegt 300 Meter rechts. Pech bloß, wenn dazwischen ein Flüssle, ein Urwald oder ein Steubruch ist. Na hilft halt bloß noch ein stinknormaler Wanderkart vom Schwäbischen Alb frei auf Papier, meint der Wunderfitz.

Ja, letzten Sommer, da war ich in Griechenland. Na, man denkt, jetzt gehst du mal an so einen Nacktbadestrand. Weil ich für körperliche Freiheit immer aufgeschlossen bin. Und sonst dann nicht allzu viele Hemmungen kennen an dem Nacktbadestrand. Am Nacktbadestrand.

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Am Nackt-Badestrand. Im Wasser, da ist mir noch was Peinliches passiert. Beim Schwimmen, da hat mich ein Busen berührt. 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
1: Doris Oswald, Ackerschnalle, Gläser von Sandra Linsenmeier. Feuerrote Wilde, mole der Sommer ins Feld. Spielet mit dem Wind, leuchtet am Hang, flackert, gluschtet in die Ährefelder und verschenket sich in der Gluthitz am Wegrand und Ackerreu.

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0: Da steht er heute ganz breit und fett. Das ist es, Karle, oh wie nett. Zum dritten Mal Pappe war ich. 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Was wird er seine Frau dazu sagen?
1: Eus!

Der Hans ist gestorben, steht da hinten. Er war schon alt, es ist trotzdem schlimm. Er war bekannt als Spanner. Jetzt, es ist passiert, dem alten Gangster. Jetzt, es ist er weg vom Fenster.

0: verhaftet Hansen auf frischer Tat. Letzt Woch so ein Typ im Hallerbad, der hat eine Frau geamselt. Wie? Geamselt? Geamselt? Hey, das heißt doch jetzt so. Geamselt? Hanoi, ich lese gerade weiter. Jetzt bin ich platt. Da staut, dass er sie erdrosselt hat.
1: Euch zwei!

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Mein lieber Freund, ich habe schon so ein gutes Gefühl gehabt, wo ich meiner Elfriede den neuen Personenwagen zum Geburtstag gekauft habe. Sie hat auch gar keine so richtige Freude gezeigt, wo sie den Wagen auspackt hat. Aber ich krieg von ihr ja auch immer bloß so Sachen, wo ich brauchen kann. Und weil der Zeiger von unserer bisherigen Badezimmerwagen wegen dem Stahlstiftli an der 120 Kilo Marke nicht mehr weiter hat können, wenn meine Elfriede aufgestanden ist, hat sie monatelang gedacht, sie hätte nicht mehr zugenommen. Der neue Waage, ihr Anzeigeskala, geht jetzt bis 200 Kilo. Das wird auch ein paar Monate lang, habe ich so für mich im Spaß gedacht. Doch kürzlich hat meine Elfriede vergessen, die automatische Erinnerungskala von der letzten Gewichtsanzeige zum Löschen und hat mich schier gesetzt, wo da 140,5 Kilo erzeigt worden sind. Zuerst haben wir überlegt, ob ich ihr einen Geschenkkorb für die Überschreitung der neuen Rekordmarke kaufen soll, aber wo sie so Trepp raufgeschnauft ist, zum ins Bett gegangen und auf der Hälfte standen geblieben ist und keucht hat wie so ein alter Dampflok, habe ich ihr gesagt, was sie entdeckt haben. Sie ist wie erwartet zimmerbrochen und hat heulend gestanden, dass sie es nicht mehr im Griff hätte und ich soll ihr helfen. Sie tät alles akzeptieren. Hui, das waren neue Töne. Aber ganz so heroisch war sie noch doch nicht gemeint, weil sie meinen Vorschlag in einer vierwöchigen Fastenkurz umgangen abgelehnt hat. Mit dem Argument, sie kann doch nicht mich und unsere Kinder 4 Wochen im Stich lassen. Sie hat wahrscheinlich mehr ohne Aufsicht lassen gemeint, aber ich habe sie wegen ihrem seelischen Tief nicht noch mehr runterdrucken wollen. Also habe ich ihr Angebot, daheim eine Fastenkur zu machen, angenommen. Wir haben alle erforderlichen Materialien wie Fastenanleitung, Glaubersalz und Eilauf gekauft und dann kam der Entlastungstag vor dem eigentlichen Fasten. Wir haben den Beginn aufs Wochenende gelegt, dass ich an den 2 gefährlichsten Fastentagen daheim bin. Meine Elfriede hat an dem Freitag davor bloß noch Rohkost und Obst essen dürfen und 3 Löffel Leinsamen. Schon abends hat sie mich angeguckt wie ein Kälble der Metzger. Unsere Junge hat rumgekuschelt, weil bloß noch saurer Sprudel auf dem Tisch gestanden ist. Ich habe vorsichtshalber alle süße Getränke und Knabbereien weggeschlossen. Die Elfriede hat keine 5 Minuten still vor dem Fernseher sitzen können. Besonders in den Werbeblöcken habe ich bei Essbarem sofort umschalten müssen, dass der psychische Druck nicht so hoch geworden ist. Das letzte bin ich mit ihr noch ein bisschen spazieren gelaufen, dass sie weg war von Kühlschrank und Speisekammer. Am Samstagmorgen war sie beschäftigt, um die 2 Liter Glaubersalz, wo sie getrunken hat, zu entsorgen. Nun hat sie Bauchkrämpfe gekriegt. Ich habe sie ins Bett geschickt und ihre warme Wärmflasche auf den Bauch gelegt. Aber immer wieder hat sie ihr Bettige mit einem Ruck weggerissen und ist aufs Klo gesaut. Der Pfefferminztee habe ich ihr mit einem halben Löffel Honig säßen müssen, sonst hätte sie den schon gar nicht runtergebracht. Am Mittag habe ich noch mit ihr und 2 Roller Klopapier im Gepäck einen ausgedehnten Spaziergang gemacht. Schon während der Zeit hat sie nur über das geschwätzt, was sie alles kochen tät, wenn sie wieder essen könnt. Ich habe gedacht, das hört irgendwann einmal auf, aber das ist immer stärker geworden. Immer wenn ich sie besucht habe in ihrem Fasterbett, hat sie in irgendeinem Kochbuch gelesen. Das letzte habe ich sie ihr weggenommen und habe gesagt, dass sie sich mit dem ja bloß noch mehr verrückt macht. Dann hat sie bloß noch geheult, wenn ich sie besucht habe. Was heißt besucht? Wir haben die Frau rund um die Uhr überwachen müssen, sonst hätte sie die Speisekammer aufgebrochen. Wir haben bloß noch kalt vesperen können, weil sie etwas Brotes in ihrem Bett geschmeckt hat und jedes Mal runtergesaut und um uns rumgestrichen ist wie ein hungriger Wolf um einen Hennestall. Wo sie noch behauptet hat, dass sie zunehmend schwächer wird, habe ich ihr vorgelesen, dass man bis zu 80 Tage fasten könnte, aber sie hat behauptet, dass sie wahrscheinlich nicht einmal mehr den Sonntag erleben wird. Deshalb war ich ständig mit unserem Hausarzt in telefonischer Verbindung. Meine Elfriede ist immer aggressiver und ungenießbarer geworden. Und wo ich am Montagmorgen ins Geschäft bin, hat mich schon so eine Ahnung beschlichen. Und tatsächlich ist sie beim Mittagessen wieder am Tisch gesessen und hat behauptet, sie esse lieber weniger, das sei für sie einfacher wie gar nichts. Jetzt hoffen wir halt, dass die neu gewonnene Disziplin eine Weile hebt. Es grüßt dich ganz herzlich, dein durch die Nervenbelastung bereits um 2 Kilo weniger wegen der Feind, Eugen Emberle.

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1: Boah, wie hast du das noch gekriegt? Sag mal, hat das sein müssen? 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

Der eine oder andere liest vielleicht die zweite Seite vom Schwabenecho, wo ich jetzt seit einiger Zeit eine Kolumne schreibe zum Thema Schwäbisch geschwätzt. Wir haben das Format 8-Zeiler gewählt und der Schwabenecho ruft auf, die Leser, schickt uns doch Wörter ein. Schwäbische Wörter, vielleicht alte Wörter, die man schon fast nicht mehr benutzt oder die man gar nicht mehr kennt, damit man sie vielleicht nicht ganz vergisst. Und von diesen Schwabenecho 8-Zeilern möchte ich euch einige heute präsentieren. Vornecht. Vornecht, da habe ich einen getroffen, der ist von der Wirtschaft heimwärts gelaufen. Bei dem, da war der Hosenlader komplett offen und der Kerle war auch schon ziemlich besoffen. Mach's Dirle zu, habe ich zu ihm gesagt, das guckert doch schon die ganze Leid. Da meint er, das rendiert sich nicht mehr heute. Er hätte jetzt nämlich nicht mehr weit. Eine Worteinsendung aus Mindel-Altheim war rakagelt. Erst hat es mich rakagelt von meinem Rädle, weil ich umguckt habe nach meinem netten Mädle. Auf der Welttragstrack bin ich all seit langer, so kann mein alter Depp halt manchmal gegangen. Toast verrissen und das Knie gleich offen, doch schlimmer noch hat mich noch getroffen, dass das Mädle einfach weitergelaufen. Gewiss hat sie gedacht, der ist schon besoffen. Schwäbische Frauen oder Schwaberweiber. Jeder Mann, der will, der von kann, liegt nach dem Essen ein wenig nah. Doch kommt's vor, dass ihn seine Frau nicht gruben lässt, weil er sonst beim Schaffen was verpasst. Denn sein Weib weiß, naheliegen und fester, das bringt nichts, vergisst er sie erst da. Sie leichten auf und der rechte Fliech, stand auf und schaffe, was du fauler Sieg. Sowas enthält natürlich Konfliktpotenzial. Darum habe ich euch jetzt eine Konfliktlösung auf Schwäbisch ebenfalls in 8 Zeilen. Ich glaube, es weiß jeder, was ich meine, wenn ich sage, der Haussäger hängt gerade schief daheim. Ist im Haus eine Luft so ein richtig schwerer? Ich sage das, der schlechte Vergehrer. Haust hinter dir zu noch ein paar Tiere, schnappst der Hund und gehst spazieren, hörst gerade noch, ja, gang doch zu. Und dann ist still, jetzt hast du Ruhe. Da haben die Männer jetzt aber lauter Glatsch, die haben es genau gehört. Wirtshaushocker. Ein rechter Hocker, das muss verstauen, der weiß nicht, wenn es Zeit ist, heim zum Gehen. Seid, man soll ihn einfach hocken lassen, er will jetzt noch ein Bierle haben. Der Wirt, der bringt der Gast nicht raus. Ja, hast du denn gar kein eigenes Haus? Jetzt trinkst du das letzte halbe aus und na Gast oder ich wirf den eigenhändigen aus. Wenn wir schon in der Gastronomie sind, nochmal eins aus dem Gastronomiebereich, nennt sich Brunzphilosophie. Stand man erst ein paar Mann so an der Säuchrinne nebeneinander und man philosophiert beim Brunzer nebenher, wie es wäre, wenn man noch ein wenig jünger wäre. Bloß einer fängt sein zuerst nicht gleich und man fragt, wo denn der Kleine sei. Bist denn auch noch am Nächsten? So geht's halt, hast du gerade der Größte. Vor kurzem wurden mir viele Wörter zugeschickt aus Tannhausen. Ich rufe dann manchmal zurück. Es gibt Wörter, die kenne ich nicht oder ich bin mir der Bedeutung nicht ganz bewusst. Dann kriege ich ja meistens auch eine Telefonnummer dazu und dann habe ich angerufen. Ich habe auch gefragt dann in solchen Fällen, darf ich fragen, wie alt sind Sie denn? Dann hat er gesagt, ja, ich bin 85 und viele Wörter kenne ich noch von meinem Vater, aber seit dem Krieg höre ich die fast nicht mehr. Ja, also man sieht, wie weit es dann oft zurückgeht, wenn so Wörter eingeschickt werden. Da kamen dann Wörter wie Blauner, Fehl, Werdager, also Blauner, der Heißstock im Stadel.
Auf der Plauna in meinem Stadel trapp ich doch glatt nein, einen alten Nagel. Ja, möchtest nicht gleich verrücken, bleibt er gleich im Fuß den Stecker. Eine Woche bin ich nach gestracktem Bett, han wirklich arge Wehrdager gehabt. Werkst du ein besser Fehl am Fuß, jetzt wird's besser an der Doktor ein schöner Gruß. Es lässt sich aber Versle stricken auf immer den gleichen Endreim. In diesem Fall ein Versle auf Atz. Aber recht kleiner Katz fängt schon mal ein rechter Ratz. Und auch ein recht kleiner Schatz wird schon mal ein rechter Matz. In der Schulter gab's früher ein Tatz für einen richtig frecher Satz. Na hieß es, hock dir auf dein Platz. Zuerst tut's weh, doch bald vergatz. Eine richtig schwäbische Frage.

Manchmal überlegt man so hin und her, wie wohl alles worer wäre, wenn alles ganz anders gegangen wäre, bloß bringt einem das halt gar nichts mehr. Und je länger man überlegt, so hin und her, glaubst du, dass vielleicht noch minder worer wäre. Und so wie es ist, zumindest bis daher, ja eigentlich nicht ganz schlecht gegangen wäre. Dosohrig für schwerhörig, ein schönes Wort, auch eine Zusendung. Meine Oma hat sich oft beschwert, dass der Opa gar nichts hört. Mei, ist der dosohrig, der Mann, wie man bloß so schlecht hören kann. Es gäbe so viel Arbeit da im Haus, doch mit dem Mann, da ist er graus. Der strackt bloß auf sein Sofa nah und hört mich nicht, wenn ich was sah. Fertig. Nur zwei aus diesem Schwaben-Echo-Kanon hätte ich. Das erste beschreibt das schwäbische Selbstbewusstsein, das große schwäbische Selbstbewusstsein der Männer. Mordstrombusen, lange Haxer, einfach alles optimal gewachsen, nettes Gesichtle, schlanker Leib, so stellt sich vor, der Schwab sei Weib. Aber wenn er soll, ein Glatzgrind hat und wächst im Knie am Steckergat, schillert und der Ranzer stellt, er weiß, dass er die Weiber gefällt. Jetzt bringe ich eins, zu dem hat mir meine Frau inspiriert, wie mir übrigens meine Frau sehr oft inspiriert zu Versen. Kommt zuerst und sagt, mei, von der Putzerei, ich bin aber Maus hier. Na, man denkt, das ist ja super. Also nicht, dass sie Maus hier ist, sondern, sondern das Wörtle Maus hier, habe ich jetzt gemeint. Sie ist vom Putzer oft Maus hier, sagt meine Frau, und schuld sei ich. Männer, die machen den Dreck und die Weiber, die putzen den weg. Sie hofft, im nächsten Leben wäre ich eine Frau. Dann sieh ich das nämlich auch. Und siehe, sie wäre der Mann, dass sie auch mal so richtig Dreck machen kann.

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einfach ein gemeinsames Schlussstück. Das ist ein Stück, das ist so eine Art Gegendarstellung, eine Richtigstellung, wie man sie aus den Medien kennt, eine Richtigstellung bezüglich eines weit verbreiteten Vorurteils gegenüber uns Schwaben. Hier der zugegebenermaßen vielleicht etwas großspurig geratene Versuch einer musikalischen Gegenoffensive gegen irgendwelche irrationalen, antischwäbischen Ressentiments. Keine Sorge, ich weiß manchmal auch nicht, was ich so daher schwätze.

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0: Freude, dass wir heute natürlich in dieser wunderschönen Halle mal spielen dürfen. Hier. Ein kleiner Test an euch. Euer Guide weiterspielen. Von wem? Von Johann Sebastian Bach.
1: Hanoi, das ist von Jethro Tull.
0: Jethro Tull.
1: Ja.
0: Jethro Tull hat nicht nur beim Johann Sebastian geklaut, sondern auch bei mir. Irgend so ein englischer Besatzungssoldat nimmt alles mit. Es ist die Geschichte von einer Dampflok, die nicht mehr anhalten will. Und einer hockt noch im Zug drinnen. Und irgendein so ein Säckel hat die Handbremse geklaut von dem Zug, der hält nicht mehr an. Er kriegt Todesangst und dann wird er tierisch religiös. Er versucht nochmal zu beten. Meint, er könnte nochmal das Vater unser beten, aber er kriegt es nicht mehr auf die Reihe. Allmählich merkt er, dass der alte Mann da oben ihm gar nicht helfen will. Noch schlimmer, ihm vielleicht gar nicht helfen kann. Ziemlich heikle Situation für einen Allmächtigen, oder? Dass aber dieser Engländer, dieser langhaarige Seucher, mein Lied von der Flöte, mit der Flöte von der Dampflok nimmt und mit seiner Querflöte neikotzt, neirotzt, neispuckt, neifurzt, das ist eine Sauerei ohne Gleichen.

0: Skrubbeland Band.
1: Machen's gut. Einen schönen Abend noch. Tschüss.
0: Musiklegende aus Baden-Württemberg, Alex Kümmerlein und Band. Das ist euer Applaus. Vielen Dank, dass ihr da wart.
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1: Einen wunderschönen guten Abend, Murat. Hi, Mensch. Oh, ich habe ein bisschen Bammel verheilt. Es ist Heimspiel und Murat meine zweite Heimat. Ganz schwierig. Und ich muss aufpassen, was ich sage. Kennen mir relativ viele. Viele wissen auch, wo ich wohne. Und, aber wir machen heute Abend einfach so, wir machen eine kleine musikalische Exkursion durch den Schwäbischen Wald, mit dem du ziemlich jedes Kaff streifen bis auf Vornspach. Das hat es nicht verdient. Aber... Ja, früher in der Schule haben wir gesagt, wenn Spensch kommst, fort, wenn weiter Spensch kommst, nach Vornspach. Aber ich hoffe, dass keine da sind. Vornspach, hallo! Ja, Mensch, mir ist bewusst geworden, dass wir eigentlich, weil wir nehmen euch jetzt mit von Strempelbach, das kennt ihr ja, das schlimme Kaff da in der Straße. Und jetzt gehen wir nach Sulzbach, wo ich aufgewachsen bin. Und wir gehen jetzt zurück, Anfang des 70er Jahre, da ist das nächste Lied, handelt da davor. Und mir ist euch bewusst geworden, Gott, war mir damals schlimm. Wir sind politisch sowas von unkorrekt, ey. Wir sind zum Bäcker ärgert gegangen und haben Mohrenkopfweg gekauft. Dann sind wir zu Sohnen und dann haben Judenfürzel gekauft. Vielleicht haben sogar auf der Bühne manche von uns schon Reggae gemacht. Hat jemand schon Reggae gespielt von euch? Jo. Oh Gott. Kulturelle Aneignung. Und dein Haar könnte auch ein bisschen so, das ist nicht schwäbisch, also es kann gefährlich sein. Und wisst ihr was? Früher war Musik, Sex, Drugs und Rock'n'Roll. Bei uns war es Bier und Rock'n'Roll. Ja. Aber irgendwie war Musik früher ein bisschen provokativ, ein bisschen dagegen. Und heute ist alles wunderbar, muss alles wunderbar lieb sein, weil irgendwelche Leute in Facebook oder irgendwo in den sozialen Medien irgendeinen Furz veröffentlicht, kulturelle Aneignung, weil eine Band mit Rockstars Reggae spielt. Das war, früher war das was Besonderes, heute ist scheiße. Und deshalb möchte ich euch ganz arg bitten, dass ihr uns entschuldigt, dass wir jetzt brutal politisch unkorrekt sind. Wir singen nämlich von Häuptling, wir singen von Winnetou, wobei Winnetou war immer ein Französisch, nicht so schlimm. Wir singen von ganz schlimmen Wörtern, aber hey, scheiß drauf, das sind wir und so war unsere Jugend. Winnetou!

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2: Ja, der nächste Lied kommen wir in Close-Sign-Region. Und der Close hat auch eine wilde Reise durch Schwabeland hinter sich. Und man könnte sagen, er hat sich wohnlich nicht verbessert. Er ist in Wendeter geboren, hat dann lange in Urbach gelebt, ist dann nach Gaussmannswellen ausgezogen und wohnt jetzt in Pfalzbach. Also so ähnlich wie Berlin, Tokio, Paris, Schleißweiler, das ist so. Aber der Klaus kommt aus einem wunderschönen Remstal, der lange genug gelebt. Und das Remstal ist ja so ein Tal, wo auch ziemlich gefährlich ist, weil du musst echt aufpassen, was du sagst, weil da gibt es die unterschiedlichsten Menschen. Da gibt es ganz Reiche aus Stuttgart und da gibt es halt auch die Einheimischen, die Räse. Und die sind wirklich Räse, so wie der Weih. Und das nächste Lied ist ein altes Lied aus dem Remstal, aus dem Bauernkrieg, ein Rebellenlied.

0: Klaus Marquardt.
1: Ja, jetzt nehmen wir euch mit auf eine Zeitreise. Wir haben ein altes schwäbisches Volkslied mitgebracht. Und in dem Lied geht es darum, dass früher der Klerus, der Pfarrer im Dorf, das Sagen hatte. Und der hat dann bestimmt, wer wen heiratet. Und da ging es meistens, ehrlich gesagt, nicht um Liebe, sondern um Besitztümer, um Geld. Ne? Wie es halt so ist. Und da ist dann öfters passiert, dass irgendwelche hübsche junge Dinger mit irgendwelchen alten Säck verheiratet worden sind. Und ja, das ist ziemlich reiche alte Säck. Moment, reiche alte Säck. Genau. Ist so. Ja, genau. Gilt heute noch bei euch, oder? Ja, super. Toll. Wunderbar. Ja, und die Mädels, die haben irgendwie aber auch drüber reden müssen, über ihr Schicksal. Und wenn du halt mit so einem alten Säckel verheiratet bist, was willst du machen? Dann musst du was überlegen. Und damit sie sich unterhalten konnten, haben sie sich einen Code überlegt, ein Chiffre, weil man hat ja nicht öffentlich drüber reden dürfen. Und diese alte Säck haben dann bucklig Smale geheißen und von so einem buckligen Male erzählt.

0: Ich finde es gar nicht so scheiße, wenn er hässlich und mir noch eine hübsche Frau abkriegt mit der Kohle. Ne? Also ich weiß ja, manche Ortschaften funktioniert das halt noch so. Und weißt, ja, Schönheit vergeht.
1: Guck.
0: Und so viel zur schwäbischen Romantik, ja. Aber 99, es gibt wirklich Schwaben sind, also ja, Romantik ist vielleicht nicht ganz so, also nicht ganz so unsere Stärke, obwohl wir eigentlich das Land der Romantiker und Dichter und Denker sind. Aber wir haben ewig lang gesucht, dass wir mal ein Erfolgslied finden, das ein bisschen positiv ist, weil eigentlich geht es noch um kalte Füße und kalte Hände, schwäbische Volkslieder und wenn ich Geld genug hätte, das ist auch so ein Thema. Aber wir haben alles gefunden und es besingt die Schönheit der schwäbischen Frau und da lacht sie eigentlich immer, aber das ist Quatsch. Weil der Michel hat die komplette Playboy-Sammlung von 1963 bis vorgestern. Und da haben wir echt einmal Research gemacht, weil der Michel hat so wissenschaftliche Tendenzen manchmal, ja, ja. Und haben wir Research gemacht, haben festgestellt, dass eigentlich die meisten Playmates aus Stuttgart kommen. Das hat uns beide zwar nicht so arg viel gebracht, aber rein die Gewissheit, dass es hätte sein können, aber naja, das war... Aber lassen wir es. Aber wir haben gedacht, unser Schwabeliesel, das Lied hat leider bloß ein Refrain. Das ist irgendwie komisch, gell? Irgendwie, hoppsa, Schwabeliesel, der Rest ist vergessen worden. Aber wir können ja einfach mal gucken. Ich weiß, wir sind hier im pietistischen Schwäbischen Wald, wo ganz nett so Party gemacht wird. Und wir sind halt in Bayern, wo man Plastikdirndl anzieht, auf der Vase geht. Nein, nein, nein. Aber es wäre ganz gut, wenn ihr vielleicht ein kleines bisschen mitmacht. Habt ihr Lust, oder? Ja. Von Spachau? Gut, also. Das wäre, wie gesagt, wir sind alle nicht mehr die Jüngste, deshalb, das ist ein wenig rhythmisch, ein wenig schwierig und ich habe Rhythmusgefühl wie ein linksdrehender Magerstufe Joghurt, aber ich hoffe, ich krieg's noch. Bei dem Wort Hopsa müsst ihr bitte um 3,46 cm, das ist ein bisschen mehr wie ein Muggesegel, euren Popo vom Stuhl aufbewegen. Die, wo standen, dürfen natürlich Party machen und BH schmeißen und genau und alles. Macht ruhig, das ist verträgt Murat. Also auf jeden Fall, ihr, wo hier sitzt, so die gemütlichere, probieren wir es mal. Also gell, bei Hopsa einfach den Popo heben. 1, 2, 3, Hopsa. Wie in der Normandie. Also das ist die Latenz nach hinten, die Verzögerung. Also scheißegal, ihr müsst einfach, guckt alt auf den Vordermann, weil sonst, ich finde so Welle schön, Laola in Mohart. Also, 1, 2, 3, Hopsa. Ja geil, Leute, aber du warst schon wenigstens viel. Wir sind nicht in Bayern, also gell? Obacht. Und wir nehmen euch jetzt mit und wir haben unsere Schwabeliesel haben wir geschnappt, haben sie nach Irland verfrachtet. In Irland und Welsheim gibt es hübsche rothaarige Frauen. In Irland gibt es bessere Bier, die haben keine Wulle, die sind glücklich, die haben Guinness. Und jetzt habt ihr unsere Schwabeliesel!

0: Klaus Marquardt an der Geige und Rob Wittmeier am Schlagzeug. Hey, hey, hey.
1: Es gibt Zeiten im Leben, da werden einem Steine in den Weg gelegt. Manchmal sind die Steine ziemlich groß und ziemlich beschissen. Und dann gibt es Zeiten, da fällt einem alles ganz leicht und das Leben fließt und alles ist easy und ach, könnte immer so weitergehen. Aber soll ich was verraten? Die Sache ist die, im Leben geht es immer darum, dass man mit beidem klarkommt und dass man beides irgendwie verpackt kriegt. Und manchmal muss man sich entscheiden, will ich da jetzt irgendwie mich unterkriegen lassen oder will ich weitermachen oder nehme ich das Leben, wie es ist. Und ich habe mich entschieden, ich will alles oder nichts.

0: Dankeschön.
1: Wir haben vor 2-3 Wochen im Adler gespielt, Meidelstetten, ganz tief auf der Schwäbischen Alb.
2: Ganz schlimm.
1: Ganz schlimm. Ganz schlimm, ganz weit Hände.
3: Fernspach noch weiter. 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
1: Und da haben wir halt auch das Lied gespielt, das wir jetzt gleich spielen. In dem Lied geht es um Liebe. Und die Sache ist die, wir Schwaben, denen ist ja ein bisschen schwer mit der Romantik und es hört sich auch ein bisschen merkwürdig an, wenn man ich liebe dich auf Schwäbisch sagt, das ist so ein bisschen gestelzt. Und dann habe ich halt gefragt im Adler, Meidelstädter, auf der Schwäbischen Alb, wie sagt ihr eigentlich, wenn ihr jemand mögt, wenn ihr jemand liebt, wie sagt ihr da, was macht ihr da, um das auszudrücken? Und der allerschönste und romantischste Kommentar, den wir da gekriegt haben, war, passt schon. Jo, und mit dieser beseelten Romantik und mit diesem lichtdurchfluteten Herz habe ich dann das Lied gesungen. Und ja, hallo. Passt schon. Aber jetzt, wenn ihr jemanden dabei habt, den ihr mögt, den ihr ein bisschen zusammenrucken und genießt das nächste Lied. Traum.

0: Dankeschön.
1: Die Anke. Sehr viel Gefühl, wunderschön, wunderschön. Ja, ich habe neulich, oder was heißt neulich, weil her, immer einen Koffer geredet, den hat die Schwiegermutter rausschmeißen wollen. Und da waren lauter alte Briefe drin und der älteste war von 1848, also von der Deutschen Revolution. Und ich habe da ein bisschen nachgeforscht, da sind Briefe drin von meiner Verwandtschaft, von meiner Frau, von der Manu. Und die sind, ganz viele sind dann nach Amerika gegangen, von meiner Familie hin auch damals. Vieles Land verlassen und wenn man das mal ein bisschen recherchiert, da gibt es auch ein wunderschönes von Mohart, gibt es da vom Schwäbischen Wald hier, gibt es da ein tolles im Internet, eine tolle Seite, jetzt so heißt, was da, wie viele Leute aus Land verlassen haben. Und teilweise war das ein Drittel von der Bevölkerung. Württemberg war damals Armenhaus und es waren alles Wirtschaftsflüchtlinge. Aha, kommt so mir bekannt vor, gell? Und die haben, ja, die haben halt damals einfach ein besseres Leben wollen. Politisch war es ziemlich scheiße in Schwabenländle. Es war keine Freiheit da, es gab nichts zum Essen. Und die haben halt einfach raus müssen. Und ich habe mir das überlegt, wie das heutzutage ist, wenn man halt so in Facebook unterwegs ist, ab und zu, wenn man mal im Geschäft nicht so ganz viel Stress hat. Und sieht dann, was die ganze, man kriegt ja alles mit, wirklich. Man kriegt mit, was die Leute essen, mit wo sie schlafen, mit wem sie schlafen. Ob das in Australien, Kamtschatka, in der Arktis, ist scheißegal. Man kriegt alles mit. Wie war das früher? Früher war das ein Abschied für immer. Und da gibt es einen, ich komme jetzt ja, ich wohne jetzt in Schleißweiler, bin Kostulsbami. Und da gibt es in Baderbach, gibt's ein wunderschönes Bild, da steht eine ganze Familie da mit Ochse, mit Pferd und alle im Sonntagsstaat, alle Kinder, ganz große Augen. Und da hat sich eine Familie verabschiedet nach Amerika. Und es war damals ein Abschied für immer. Das war einfach ein Abschied für immer. Und ich habe überlegt, wie ist das, wenn da so ein junger Kerl einfach hat gegangen müssen und vielleicht sein Mädchen hat da bleiben müssen und hat da ein kleines Lied geschrieben über die Lande.

0: Übrillante. Danke. Anke, du musst vielmals entschuldigen. Ich habe keinen Tanzkurs gemacht. Für uns war das damals uncool. Man hat früher mal Leute tanzt. Mich, hast du Tanzkurs gemacht? Aber, gell? Nein, hat man nicht gemacht. Hast du, du kannst tanzen, oder?
1: Ich hab's bronzene Abzeichen. Immerhin. Boah. Immerhin. Immerhin. Aber ich soll kein Druck erzeugen.
0: Ich hab Seepferde, zählt es auch. Ja, ihr Lieben, ich bin seit geraumer Zeit Opa und das ist so ziemlich das Geilste, was mir je passieren konnte. Und es ist irgendwie so schön, wenn man so einen jungen Menschen sieht, wie der einfach unbedarft durchs Leben geht. Und das nächste Lied ist so, was hat im Props, irgendjemand hat, nicht in Propsheilfrau halt, irgendjemand hat gesagt, dass das, dass wir eine Midlife-Crisis hätten. Ja, aber hallo, die habe ich schon seit 40 Jahren. Und das nächste Lied ist so ein bisschen Midlife-Crisis, aber es dreht sich eigentlich darum, das Lied heißt Zeitlose Zeit. Und wenn man so kleine Kinder anguckt, weißt du, die gehen nicht nach der Uhr. Wenn ins Geschäft sind, wenn du spät kommst, kriegst du einen Eilauf. So ein Kind, das steht auf, wenn es wach wird, das isst, wenn es Hunger hat und geht ins Bett, wenn es müde ist. Und ich finde es wirklich ganz toll, dass in Deutschland jetzt gibt es eine Vereinigung, die wieder dafür sorgt, dass wir weniger Zeitstress haben, und zwar die Deutsche Bundesbahn. Das ist wirklich, die haben da Forschung und Esoteriker eingeladen und gesagt, wie kriegen wir unser Land aus dem Zeitdruck raus, und das gelingt hervorragend, muss ich sagen. Ja, hervorragend gelingt es denen. Trotzdem, Michel, du bist unser wandelndes Gedächtnis. Haben wir zum ersten Mal gespielt? Hier. Mozartzimmer. 2011. War vorher. Aber naja, du warst schon alt. Okay, 2009 und ihr seht, wie die Zeit rast. Und ja. Trotzdem ist es vielleicht ganz interessant, wenn die Zeit zeitlos ist und wenn die Zeit nicht immer alles bestimmt. Zeitlose Zeit.
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Nach dem nächsten Lied, nach dem Instrumentallied, machen wir eine Pause und ihr dürft gerne dann drüber bei der Nicole die eine oder andere CD kaufen, wenn ihr wollt. Und nach der Pause sehen wir uns dann wieder und freut uns auf den zweiten Teil. Bis gleich.

An der Gitarre, der kleine Bruder von den Rolling Stones. Ja. Übrigens, es kommen immer Fragen, wo man die tolle Hose kaufen kann. Der Klaus hat eine Modelinie aufgemacht und das Tolle ist, die Hose hat er jetzt seit 7,5 Jahren und die passt immer noch. Keine Kalorien, die die enger nähert, das ist schon toll, gell, Klaus, ja. Nee, ihr Lieben, hey, ich muss euch echt mal sagen, ich bin so happy, mit denen ganzen Menschen hier auf der Bühne stehen zu dürfen, das ist für mich echt ein Geschenk. Und der Robbel heute hat mir gestern Abend angerufen, ihm ging es gar nicht so gut, er ist krank, aber er hat ein gutes Mittel gefunden, der Paracetamol und Hagerb schon hell. Das nennt man Rock'n'Roll, gell Michel, das kennst du auch, ja. Ja, wenn er uns verfolgt, hat er mitkriegt, dass wir nicht gerade einfache Zeit hätten, aber nichtsdestotrotz ist der Abend für mich halt wirklich ein Geschenk, weil, hey, hallo, ich gucke hier runter und es sind Leute da, das ist so schön. Wir hätten auch gespielt ohne euch, aber das wäre ziemlich scheiße, wäre ziemlich langweilig geworden und es hat sich seit der doofen Krankheit brutal viel verändert seit Corona und deshalb zuerst mal ein ganz, ganz großer Dank an euch, dass ihr nicht Netflix guckt heute Abend und dass ihr nicht irgendwie Bundesliga guckt, sondern dass zu uns kommen sind. Dankeschön! Wir haben uns gerade im Studio verkrochen, hunderte von Stunden, ohne Scheiß. Man hat eine CD, die kommt nächste raus. Und eins von den Liedern wird heißen: Wir sind immer noch da.

0: Dankeschön.
1: Dankeschön. Ja, ihr Lieben, wir haben vor kurzem haben wir gespielt, oben in der Eifel. Es war ein tolles Konzert. Luft gefahren für nichts und wieder nichts. Aber wir haben, der Chris hat eine gute Idee gehabt. Der Chris hat gesagt, komm, wir gehen in den Rewe. Und dann haben wir Bier gekauft, dann Wein. Dann sind wir den ganzen Tag in der Wiese gelegen. Ich habe mir einen Zeck geholt. Am Fuß. Hallo. Und ja. Und irgendwie war es komisch, weil die verstehen das überhaupt gar nicht. Und irgendwo war ich dann irgendwo. Bei einem war ich ganz stolz, wo ich gesagt habe, das nächste Lied heißt, das Leben ist kein Schlotzer. Weil den sie ganz komisch guckt, weil sie gar verstanden haben. Wenn man da mal ein bisschen recherchiert, so was es bedeutet, das Leben ist kein Schlotzer. Das Leben ist kein Schlotzer ist halt, ich glaube, das ist das typischste schwäbische Sprichwort, was es gibt. Das hat sich auch jeder tätowieren. Bube da hinten, das Leben ist kein Schlotzer. Besser wie kein Trinkwasser, auf jeden Fall. Und der Chris, wo er bei uns eingestiegen ist, ist auch wegen dem Lied eingestiegen, weil da kommt eine Textzeile drin. Trinkt man noch ein Gläschen Marile, ein Gläschen auf die alte Zeit. Und der Chris ist auch kein Kostverächter. Und er hat gesagt, ihm fehlt die alte schwäbische Wirtshauskultur. Und das ist so, früher gab es in jedem Ort ein Wirtshaus. Da ist man nachgegangen, das war Therapie und Besäufnis in einem, das ist eine gute Kombination. Ich bin da auch sehr geprägt, ich habe zwei Opas. Der Opa hat ganz stolz gesagt, er war noch nie in seinem Leben betrunken. Er war sehr christlich, ich hätte ihm vielleicht die Bibelstelle vorlesen sollen von der Hochzeit von Kana an, wo Jesus Wasser zu Wein gemacht hat, guter Mann. Und der andere Opa, der hat gesoffen wie ein Loch. Da war er wesentlich sympathischer. Aber es ändert sich gerade alles und mir fehlt es, dass man einfach mal in Wirtschaft reinhockt, gibt es ja kaum noch schwäbische Wirtschaften, und lässt einfach mal 5 Grad sei, trinkt mal was und schwätzt mit dem Freund. Und am Schluss, wenn man kaum noch was weiß, was noch alles. Das Leben ist kein

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Aber's Leben ist auch noch nicht vorbei. Und ist gut so. Dankeschön! Ja, mea culpa, dass ich mir vorm Spach gelächtert habe. Nein, aber das macht doch einfach Spaß. Und mein Lieblingsfeingebiet ist eigentlich Ostalb. Vor allem, wenn du da oben mal gespielt hast. Wir haben gespielt in Unterkochen. Oh, Leute. Es war grausam. Vorne ist schon eine Kopf, die hat ganz die Ohren zugehoben. Also nachher zum Klaus hat gesagt, zählt es so gelacht, so schön war's. Das ist halt als Musiker dann echt sehr erbauend, gell? Und wenn man denkt, in Vorstab spielen wir nicht mehr und wir haben da ein bisschen so feinbillig Unterkochen. Oberkochen ist ja noch cool, aber Unterkochen ist scheiße. Und da will ich nicht mehr spielen, das ist irgendwie. Aber der Chris kommt auch von der Hände, der kommt auch aus Aale. Und er hat Reiter zu uns, das ist ein Wunder, gell? Ja. Und der Chris hat, ist nach Beblingen gezogen, das ist also ja schon. Ja, Geld wegen, gell? Schon. Ist egal. Anders Geschichte. Ja, wir haben eigentlich ein Blues mitgebracht. Das ist ein altschwäbisches Volkslied und das sagt sehr viel über die Ostalb aus. Weil da ist nämlich dunkel das ganze Jahr und kalt. Da hat man kalte Füße und kalte Hände. Und wer sagt, dass der Blues im Mississippi-Delta erfunden wurde, der war dann jeden unterkochen.

Dankeschön. Wir bleiben auf der Alp, gehen jetzt ein bisschen südlicher, auf die Laichinger Alp bei Blaubeuren. Und da war im Jahr 1850, gab es da zwei Brüder, der Georg und der Tobias Bückle, und die sind in die Dörfer gezogen und haben den Menschen von der Liebe predigt. Das waren Menschen, muss man sich mal vorstellen, die sind einfach, die sind gegangen zu den Bauern und haben gesagt, wenn er jetzt schon euch Liebe predigt, und wenn er jetzt schon lieb zueinander sind, dann hört das Himmelreich schon jetzt. Und das ist eigentlich eine Botschaft, vielleicht der Hammerfan, der Kirche hat das natürlich gar nicht passt, weil katholisch nicht ist, sondern evangelische Kirche, die haben damals den Alleinheiligkeitsausspruch gehabt, wie so ziemlich jede Kirche auf Gottes Erdboden. Und die haben die beiden Brüder einfach eingesperrt, ohne Verhandlung, ins Irrenhaus nach Zwiefalde. Da sind sie 30 Jahre drin geblieben. Es gab eine Petition an den König und die haben gesagt, lass die Kerle raus, die sind harmlos. Aber die Kirche hat gesagt, nein, wir wollen niemanden, der über die Liebe predigt. Und vielleicht braucht es so Gebrüder Bückle wieder in der heiligen Zeit, weil das Leben ist halt nicht bloß nach dem Tod, sondern das Leben ist auch jetzt gegen den Wind.

Nebelgeuchter, Dankeschön. Ja, ihr Lieben, wir kommen langsam, aber sicher zum Ende des Abends und ich möchte mich echt bedanken auch bei der Stadt Mohart, dass die sind völlig unkompliziert und Frau Weller, ey, Dankeschön, gell? Super Job gemacht und Dankeschön, ja. Ja, das Schwäbische, das ist so eine Sache. Ich will jetzt nicht werden, aber es geht gerade ganz viel der Bach nahe an ihre Kinder, unsere Enkel, schwätzt kein Schwäbisch mehr. Das ist, die kommen vom Kindergartenheim und sprechen alle Hochdeutsch. Es ist jetzt alles okay, die Welt verändert sich, aber was bleibt halt übrig vom Schwäbischen? Es gehen ganz viele Wörter verloren. Was übrig bleibt, sind vegane Käsespätzle. Was übrig bleibt, ist der geniale Slogan Selend. Und was übrig bleibt, ist der VfB Stuttgart. Und alle drei Sachen kann ich nicht brauchen. Nein! Kann vielleicht jemand Bass spielen? Wir haben ab nächster Woche einen neuen Basser. Ja. Auf jeden Fall, das nächste Lied habe ich geschrieben, ohne Scheiß. Das eine, die Idee von das Lied, das kam früher, weil früher, da bist du einfach aufs Lichterfest gegangen, das war so geil. Ich weiß noch, an der Sonnenpost, wo die Cabrinha-Bar war, ich bin heimgelaufen bis Sulzbach und ich glaube 28 Mal gespucken müssen. Und das war das Schöne an der Schachtel hin, da war ich schon nicht sicher, man hat irgendwie Blatt. Und es gibt noch ein Fest und das Lied habe ich ohne Scheiß geschrieben. Ich erzähle es auch immer, wo ich spiele, egal ob es in Tokio oder in Moskau oder scheißegal. Ich erzähle immer vom Baderbacher Sommerfest. Und das erste Baderbacher Sommerfest, wo ich war, das war für mich so ein bisschen, ich bin damals mit langen Haaren so als Rocker gekommen, das war für mich so, ja, einfach schön. Da sind Bauern geguckt mit verschiedenen Gummistiefeln, dann waren Städter da. Und das ist irgendwie so, und da war ein Hockezee. Und das Wort Hockezee wird definitiv hintereinander fallen. Ich schwöre euch, in 15 Jahren, 20 Jahren gibt es Hockezee nicht mehr. Das ist durch. Und deshalb müssen wir versuchen, das irgendwie, vielleicht sind wir dann irgendwie im Zoo, die Jüngere von uns, so, ich bin ein Schwabe, hallo, ich weiß, was Hockezee ist. Ihr wisst es, oder, was Hockezee ist? Ihr wisst es. Deshalb, Hockezee!

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Ihr wart doch nie vom Sulzbacher Gegeles-Wettbewerb, oder? Der, wo nicht geschrien hat, ist. Na, drehen wir dem der Hals rum. Wenn keiner will ins Bett. Es könnt ihr auch mitsingen und wir dürft ja zum Glück ohne Maske auftreten. Deshalb kann das T ruhig betont werden, dass der Vordermann auch ein bisschen Aerosole im Kreuz hat. Denn

Noch einmal. Das könnte auch noch ein Bett machen. Das sind Geräusche, wo gut kommen. 1, 2, 3, 4!

0: zur Sicherung des Weltfriedens haben die Vereinigten Staaten und die Sowjetunion
1: heute einen Überraschungsmarsch. Die DDR-Kanadier sind heute inzwischen noch ein Ausdruck.

Da ist immer noch das Lied begleitet uns schon eine Weile. Und als der Michel und ich das damals geschrieben haben, haben wir nicht gedacht, dass das Lied irgendwie Flügel kriegt und zu den Leuten fliegt. Und ja, es war jetzt in der Hitparade wieder drin. Aber mir hat es eigentlich, das ist eine Zahl, weißt du, das ist ein Wurst. Seit mein Hamster nicht mehr anrufen darf, soll der SWR da schärfer, wo ich sie mal nicht mehr so gut, genau. Neue Quatsch. Neues Lied begleitet uns und wir haben das gespielt, auch Montag vor einer Woche. Gell. Und es ist einfach, ich denke, Musik ist dafür da, einfach um die Zustände der Seele auszudrücken. Und was mir gerade einfach gegen den Sack, auf den Sack geht, ist das, dass alles nur im Radio ist, heile Welt und Sonnenschein und keine Wolke. Aber es gibt halt auch die andere Seite. Und ich habe festgestellt, dass Musik ist die Sprache der Engel, hat man einer gesagt. Die verstehen auch Leute, die uns nicht verstehen. Und ich glaube, das ist so ein Lied, wo ganz einfach ist, relativ einfaches Lied, immer einfacher Text. Es ist hier entstanden, in Großhechberg oben und heißt, da bin ich daheim.

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Bleibt gesund, danke schön, gute Nacht.

0: Danke, gute Nacht.
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2: Herzlich willkommen zu einer neuen Sendung von Mundartradio Exklusiv. In dieser Sendereihe stelle weitgehend komplette Konzertmitschnitt vor, die es nur bei Mundartradio gibt. Für die heutige Sendung war ich in Hochdorf in der Breitwiesenhalle. Dort hat der Chor da Capo sein 10-jähriges Bestehen gefeiert. Mit dabei war auch die Band So sind wir halt. Jetzt wünsche ich euch viel Spaß beim Konzertmitschnitt.

0: ein herzliches, wie der Schwab sagt, guten Abend zu unserem 10. Geburtstag. Und wie das so ist zum 10. Geburtstag, da sagen die Kinder sagen ja immer, gell, so alt wie ich werde, so viele Leute auf ich einladen. Aber es sind Gott sei Dank viel, viel mehr Leute waren heute Abend. Es freut uns ganz arg, dass ihr da sind heute. Ja, 10 Jahre da Capo. Am Anfang war es ein Versuch, eine Probe. Irgendwann hat man zu mir gesagt, hier stehst du auch zu dem komischen Chor, gell? Also, was die so singen, ist ja auch ein bisschen. Hä? Aber 10 Jahre hat sich das in Hochdorf etabliert und heute Abend feiern wir unseren Geburtstag mit Ihnen. Und ganz besonders freut uns, dass unser Herr Bürgermeister Kuttler auch da ist. Herzlich willkommen heute, Herr Bürgermeister Kuttler. Und unser frisch neu gewählter Co-Präsident des Chorverbandes Karpfaff, unser Präsident des Chorverbandes Karpfaff, so heißt es offiziell, Herr Jürgen Hees. Herr, ganz herzlich willkommen heute bei Jürgen, Quatsch, Erwin. Entschuldigung. Und der neu gewählte Vizepräsident des Chorverbandes Karpfaff, Herrn Matthias Wallisch, ja, der singt heute Abend mit. Matthias Wenkemann, jawohl. Ich will nicht lange reden, sondern Sie einfach einladen, heute Abend, wenn Sie Spaß haben, mitzusingen, mitzutanzen, mitzuklatschen, einfach Ihren Spaß zu haben. Und ich gebe jetzt das Mikro weiter an unsere Chorleiterin Ellen Strauß-Wallisch. Viel Spaß heute Abend.
1: Ja, Brigitte hat es gerade schon richtig gesagt, als wir vor 10 Jahren hier angefangen haben, da war ich ein Revoluzzer in Hochdorf, weil ich ja bloß Englisch singe eigentlich. Jetzt zum Geburtstag und schon vor zwei Jahren ist das schon her, gell? Habe ich gedacht, jetzt machen wir was ganz Besonderes. Wir singen Englisch und übersetzen das dann in Schwäbisch und dann hat jeder etwas davon. Und genauso wird das Konzert heute auch wieder werden. Ja? Es ist keine direkte Übersetzung, es ist eben so, wie uns das eingefallen ist und wie wir Schwäbisch schön findet, gell? So. Und Brigitte, ja, danke. Was ist los? Was willst du da von mir?
2: Ich baue schon mal auf.
1: Du baust ab? Ja, okay, ich rede schon mal weiter, weil es mögt ihr ja so gern, wenn ich schwätze, das weiß ich schon. Also genau, die Buben von Zusammen halte ich in ja auch ein tolles Programm, also werdet sie heute Abend von denen die ein oder andere Perle erleben. Und ich habe auch noch 2 Sachen fürs Programm beigesteuert. Also das wird bestimmt sehr, sehr schön heute Abend. Ich habe dir versprochen, dass ich dein Facebook-Profil heute nicht verrate. Ha? Phil? Ehrlich, sind eigentlich mal wieder Schüler da? Also Schüler, weil wir sind ja beide Lehrer, gell? Sind Schüler da? Nein, es sind ja Ferien, die sind alle schon im Urlaub, also. Was? Wo ist ein Schüler? Wo? Da sind echt Schüler da. Mensch, heute Abend mit uns. Das ist ja super. Ah, hoffentlich lernen wir heute Abend auch etwas. Was würdest du sagen? Was könnten wir denen bildungsmäßig heute mitgeben? Du warst vor so frech zu mir. Ich habe gesagt, ich gebe das zurück. Gell? Ja, jetzt.
2: Also musikalische Grundbildung. Und ich sage, heute legen wir die Basis, dass das in die richtige Richtung geht, weil später. Also, mehr fällt mir gar nicht.
1: Okay, aber da triffst du jetzt in die richtige Kerbe, weil ich mache ja vor der Chorverband einen Notenlese-Workshop. Und,
2: da kannst du mich auch mal einladen.
1: Da kann ich auch einladen. Genau. Also ich finde einfach, das ist wichtig, dass die Kinder auch ganz, ganz viel Musikalisches lernen und das ist einfach echt wichtig. Und was ist mit euch jetzt los, was?

Wurst und dann brauche ich auch meinen Vortrag. Es gibt viele Dinge, die sind interessant. Da denke ich mir, das ist ja allerhand. Aber fängst du an zu schwätzen, da schlafe ich gleich ein. Und denk, Hanoi, das kann nicht sein.

alles potenzielle Kandidaten. Wo ist denn Ellen? Es geht noch ein bisschen lauter noch. Sind alle gekauft, oder?

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1: Das ist der Angeber. Mein Haus, mein Auto, meine Einfahrt, mein Motorrad und dahinter, das ist mein Hund. Sag's ruhig.
2: Oh, das ist schon geil, ja. Ha.
1: Den Brunner da, den haben die vor zwei Wochen installiert und die Gehwegplatte, die sind aus Italien importiert. Ich weiß, was du meinst.
2: Das ist sehr geil, sehr geil.
1: Da hinten steht mein Sohn, gell, der ist hübsch und der hat einen IQ von 190.
3: Oh, das ist grenzwertig.
1: Aber geil. Da vorne fast vergessen, dieser Blumentopf aus Südostasien.
2: Oh, der ist selten.
1: Aber geil.

0: 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Ah, Helly. Helly, Helly. Das ist der Paul, mein Gaul, und jetzt schau mal auf sein Maul, siehst du den Goldzahn vorne dran glänzen? Der Tierarzt hat gemeint, es käme schon geil. Mein Jacuzzi mit der Susi und Sibilla mit der Brille, die sind beide ab und zu Besuch in meiner Villa.
1: Ja, ja.
0: Meine Veranda, da den Panda haben wir letztes Jahr adoptiert. Der Käfig war ja viel zu klein für das Viech. Ich hab ein Herz für Tiere, das finde ich tierisch geil.
1: Tierisch geil.
0: Der Merzmann da, der gehört meiner Frau. Ihr kauft ihr alles, was ihr will. Ich hab's ja schließlich auch, um auf den Punkt zu kommen. Ich bin schon geil.

0: So.
1: Vielen Dank.
0: Wie gesagt, wir sind, so sind wir halt. Das ist unser Lehrer. Ja. Die Ellen hat vorher gesagt, sie macht englische Texte damals gemacht und es auf Deutsch übersetzt. Wir haben damals auch mal so eine Erfahrung gehabt. Wir machen ja jetzt schwäbische Musik, das seit 3-4 Jahren. Früher waren wir mal eine Rockband.
1: Das sah mal viel böser aus wie jetzt. Schwarze Kleidung.
0: Also ist jetzt kein Witz, ihr müsst euch den Gregor, unser Pianist, vorstellen. Wegen der Rockmusik, ja. Lange Haare bis hierhin, also es hat einen Zopf gereicht, einen Vollbart. Wirklich, das ist unglaublich. Wer will, kann euch noch einmal ein Foto zeigen. Das ist das aktuelle Titelbild für unsere WhatsApp-Gruppe für den Auftritt heute. Das ist echt brutal. Auf jeden Fall, ich schwätze zu viel wieder. Dann hat er sich rasiert. Irgendwann.
2: Schon eine Weile her.
0: Jetzt überlege ich mir die Geschichte, die war andersrum, ich habe sie vergessen, genau. Der Gregor hat sich einen Bart wachsen lassen und einen Zopf und dann kam es irgendwann her und so, sag mal, was habt ihr mit dem Gregor gemacht? Und wo ist der Gregor? Jetzt habt ihr hier so einen alten Sack. Das. Auf jeden Fall haben wir damals harte Rockmusik gemacht und haben da auch mal Contests mitgespielt in Stuttgart, im LKA oder in der Röhre, also richtig Hardcore. Und auf jeden Fall sind wir da beim Wettbewerb mal weiterkommen und dann gab es ein Gespräch mit dem Manager oder nennt man Säckel. Auf jeden Fall gesagt, eure Musik ist super, aber wenn ihr auf die Bühne kommt, also ihr seht aus, als wärt ihr irgendwelche Roadies oder so. Also, und die, alle anderen haben sich irgendwie blöd verkleidet, irgendwie schwarze Klamotten. Oh. Super! Ich kann mir vorüberlegen ein bisschen. Ne? Auf jeden Fall, wir haben gesagt, nee, das sind wir nicht. Wir machen jetzt irgendwie das was uns gefällt und so wie wir schwätzen. Und das spiegelt sich, glaube ich, auch in den Texten. Die Lieder sind alles Geschichten, hauptsächlich vom Gregor geschrieben, die wirklich so passiert sind. Also.
1: Ja. Dem Gregor so passiert.
0: Dem Gregor so passiert sind, genau. Also wenn ihr nähere Fragen habt, in der Pause, das Bild vom Gregor und... Die Geschichten zu den Songs. So, jetzt habe ich genug geschwätzt, ich weiß es gar nicht. Wo ist Bescheid? Ja, jetzt weiß ich Bescheid, genau. Ja.

0: weißt Bescheid?
1: Boy.
0: Ja, wie, du weißt nicht Bescheid?
1: Boy.
0: Sag mal, weißt jetzt Bescheid?
1: Boy.
0: Ach, du weißt wirklich nicht Bescheid?
2: Neu.
0: Dankeschön.
3: Ja, jetzt sind die schwarz Verkleideten mal wieder dran. Ja, das wird mir auch immer wieder gefragt, warum seid ihr eigentlich immer schwarz angezogen? Relativ einfach. Man guckt einfach bloß auf Gesichter. Die fallen arg auf. Und habe ich nicht einen unglaublich gut aussehenden, extrem schönen Chor, oder? Also von daher. Und beim nächsten Lied werdet ihr mal erleben, was für ein Blues und Soul in denen liegt. Als wir den Song zum ersten Mal gemacht haben, Ain't No Sunshine, also es gibt keine Sonne, wenn du nicht da bist. Ja, ja, da musste ich schon, also weil der Schwab an sich ist ja so ein bisschen zurückhaltend, haben wir voll abgelegt jetzt, gell? Haben wir abgelegt. Setze ich euch gerade ein bisschen unter Druck? Nein! Schwabe, Blues und Soul jetzt. Und dann hört sie mal, was in Wirklichkeit die wahre Liebe des Schwaben ist, ganz tief in sich drin.

0: Wir zwei haben uns überlegt, hat jemand von euch schon mal eine Liebeserklärung auf Schwäbisch gehört? Haha, da lacht schon einmal. Haben wir uns auch gedacht, ich glaube, heute wird es Zeit. Jetzt gibt es die erste Liebeserklärung. Also wie bei Pop und Poesie, er auf Schwäbisch, ich auf Englisch. Okay? Gregor, übrigens, also Sie haben es ja schon gehört, gell? Aber jetzt werden Sie gleich erleben, der unglaubliche Gregor Wohag am Klavier nochmal.
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0: Okay, jetzt ein bisschen nur zuhören.
1: Ich höre.
0: Den Move muss ich mir überlegen.
1: Ich wollte schon den Move zu deinem ersten nächsten Satz machen. Jetzt sollte er langsam kommen.
0: Er rennt noch aus der Straße, schaut Tefa hinterher und sagt noch, junger Vater, gleich ist vorbei. Er dreht sich gerade noch rum, da fährt der Omnibus für drüber und ich denk.
1: Was denkst du jetzt auch?
0: Also, Publikum, das mitdenkt, gell?

0: kalt, weil ich glaub, dass heute noch knallt. Sagt sie, Mensch, was ist so rei?
1: Dankeschön. Mensch, Gregor, da hast du mir jetzt echt ein Ei gelegt, weil ich ehrlich gesagt die ganze Zeit wegen der Sauerei überlegt habe, wie ich jetzt zum nächsten Lied überleiten soll. Ja, also, Herr Phil Schill, wo sind Sie? Ach,
2: wir machen jetzt was ganz
1: anderes. Ja, jetzt machen wir was ganz anderes. Ich wollte gerade eigentlich mit dir sprechen, aber du stimmst ja da ein Instrument, das kauft man doch gleich, stimmt, sag mal. Also, wenn man jetzt an die Ferien denkt, die ja jetzt da sind, wie schön, macht man manchmal eine Reise. Manchmal lernt man da jemanden kennen, vorzugsweise im Sommer. Und dann muss man ja auch mal wieder heimfahren und dann ist die Sehnsucht so groß. Und es gibt ein unglaublich schönes Lied vom Hubert von Geusern, das heißt Weit, weit weg. Das haben wir jetzt vom Österreichischen, oder ist das Bayerisch? Nein, ist Österreichisch, glaube ich, in Schwäbisch übersetzt. Das war die schwierigste Übersetzung, die wir gemacht haben überhaupt. Das Bayerische rauskriegen. Also jetzt schließen Sie vielleicht kurz Ihre Augen, denken an den wunderschönen Sommer, der bald vor uns liegt. Ja, und wenn Sie das machen, vielleicht hört es auch endlich auf zum Schneien. So. Ja, puh, also schön, warm, du darfst anfangen. Auch noch eins, zwei, drei, vier.

0: Schön, schön, schön. Wunderschönes, wunderschönes, kann man es ein Liebeslied nennen? Schon ein bisschen, aber. So, jetzt kriegt er unseren Versuch ab, ein Liebeslied zu schreiben. Nennt sich Schönes Fräulein. Wie gesagt, bei Fragen, Gregor steht zur Verfügung.
1: Ist vom, so, dass das vom Musikstil jetzt ein bisschen anders ist, aber.
0: Halleluja, ist dessen Feger, die wo dahinter steht. 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

Genau so habe ich damals auch gelacht. Das war das erste Lied, das ich von unserer Sommer halt gehört habe. Ja, und heute habe ich mich gefreut, das war praktisch mein Geburtstagswunsch von der Capo, ist mich mein Lieblingslied von So sind wir halt. Jetzt kommen wir zum letzten Lied vor der Pause. Wir haben eine eigene Schwabenhymne geschrieben. Da geht es um die Spätzle und um Zoos. Ist ganz einfache Refrain. Und sparen den wir auch gern, gell? Jawohl. Jetzt kommt You Came und unsere Schwabenhymne. Viel Spaß.

Nach der Pause kommt jetzt so ein richtiger Kracher und mir zeugen, dass mir alles kennt, auch Hochdeutsch. Gell? Bei dem Lied, also sollte ich jemals in den Himmel kommen, jemals, ja. Aber ich bin ja nicht weit davon entfernt, da bin ich mir ganz sicher. Also dann wünsche ich mir, dass die Engel so singen wie die gleich. Gell? So muss es sein, wenn ich in den Himmel komme. Und der Sänger, der das Lied singt, der kennt auch fast der Schwab sein. Der brudelt nämlich am Anfang ganz schön. Ja? Also, Mark Foster, höre, jetzt geht's los. Die beste Band der Welt, so Zimmer!

So, jetzt wird's interessant. Jetzt haben wir einen Rap für euch vorbereitet. Mal gucken, wie viel Rap in Hochdorf steckt hier. Kennt ihr die Rap-Bewegung hier? Komm, wir machen mal mit.

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0: Oh. Ihr seht schon, nach unserer Rockkarriere haben wir dann eine Rap-Karriere gemacht. Die ging dann ziemlich schnell. Schnell ging die rum wieder, gell? Wir machen jetzt eine kleine Wanderung durch verschiedene Musikstile. Aber es darf da nicht fehlen.
1: Der gute alte schwäbische Blues.
0: Ich bin auf Rap, ich muss sagen. So, jetzt.

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Selten so ein roter Kopf gesehen. Das nächste Lied ist eigentlich, so heißt eigentlich unsere einzige CD, wo wir haben. Jetzt haben wir besser dran. Ist eigentlich unser Motto von der Band auch. Wir kennen uns schon ziemlich lang, teilweise aus dem Kindergarten. Und das Geilste ist, dass wir immer zusammen sind. Und ja, das heißt, jetzt sind wir besser dran. Ist alles gesagt eigentlich.

0: noch besser dran.
1: Dankeschön.
2: Also, ich sag's mal so. Erst singet ihr ein Lied über mich, ja? Mit meinem long browner hair, ja? Dass ich die Suppe rumrühren soll, ja? Ist okay, ich bin Hauswirtschaftslehrerin. Begrenzt sich aber nicht auf Suppe rum, Grudler, ja? Und dann schmeißt der auch noch meinen Notenständer um. Soll ich mir mal sagen, ihr regelt mich dermaßen auf, ich hab echt die Schnauze voll und jetzt stimmst du auch noch schon wieder dein Instrument, sag mal. Einmal mit Profis arbeiten, bin ich beim richtigen Lied?
3: Ja, nicht so ganz, aber.
2: Bin ich nicht beim richtigen Lied? Ich will aber jetzt das Lied singen.
4: Dann machen wir das.
2: Bloß damit ihr das wisst, weil ihr mir so aufregt.
4: Jetzt haben wir halt dein Gott schon gespielt, gell?
2: Ja, das haben wir halt auch schon gespielt, aber jetzt so schön, weil ich habe da halt mitgesungen. So.

So, ich habe vorher das Falsche mitgenommen. Wir haben auch noch ein Lied für euch. Ich glaube, uns das letzte. Und das, wir geben dir gerne Tipps. Das geben wir euch noch auf dem Heimweg. Das heißt, komm nicht heim mit Sau. So.

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Noch einmal zum Mitschreiben, wenn es zu schnell geht. Also ich sag's nochmal, komm nicht heim wie Sau. Also wenn es zu schnell war, komm nicht heim wie Sau. 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Jetzt kommt unser englischer Einfluss noch. 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So, ihr seid dran. Komm nicht.

Unglaublich, aber wahr. Wir kommen zum letzten Lied. Das geht auch eine Weile, versprochen. Also, Sie haben ja gesehen, ich habe mich ein bisschen umgezogen. Nur wegen diesem Lied jetzt, ehrlich gesagt. Weil nämlich, wenn so ein Chor 10 Jahre alt wird, dann kann der jetzt nicht nur irgendwelche Popmusik singen, sondern dann muss der sich am Ende schon einmal einer Aufgabe stellen. Ich habe lang gesucht, was kann da Capo herausfordern? Und bin dann auf wunderschöne schwedische Volkslieder gestoßen. Der Schwabe an sich liebt ja Volkslieder. Muss ich denn zum Stellen? Habe ich gedacht, schwedische Volkslieder können da jetzt, ja, wegen der Sprache auch und so, gell, eine große Herausforderung sein. Wir haben lang geübt, etwa schon fast ein Jahr sind wir da jetzt dran. Das ist also jetzt ein ganz besonderes Schmankerl, schwedische Volkslieder, nachher auch noch übersetzt ins Schwäbische. Das ist jetzt unser letzter Beitrag heute Abend. Ich habe Wette laufen, dass ich auch zu schwedische Volkslieder unglaublich gern tanzen werde und der Saal wird beben. Wenn nicht, naja, muss ich glaube an Ellen Sekt ausgeben oder so. Also lassen Sie mich bitte nicht im Stich, ich bin auch Schwabe. Okay, und weil das so schwierig ist mit dem Sänger, im Schwedisch fange ich an. Herr Kapellmeister, bitte.

Wir haben eine Zugabe, ihr hört jetzt richtig gut zu, ihr habt alle gelbe Zettel in der Hand, stimmt das? Wir kennen uns auch alle schon seit mehreren Wochen. Alles klar? Ihr und ich habt ein Geheimnis. Pariert euch mit den gelben Zettel, können wir noch ein bisschen Saallicht haben? Was so ein bisschen? Was so ein bisschen? Aber jetzt singen wir mal unsere Zugabe vielleicht, ha? Ihr hört jetzt aber richtig gut zu. Melodie lernen, jetzt. This little light of mine ist unsere Zugabe. Haben wir es vergessen schon? Ha? Ich komme noch gleich zu euch runter. Gell? Keine Angst, ich bin bei euch gleich. So. Ist das schön, wenn einer Chor so fragend anguckt?

mit solch runter. Ich versuche das ohne einen Unfall. Jawohl, das klappt. Wunderbar. Ihr habt so gelbe Zettel. Okay, ich helfe euch. Doch, das passt alles. Nein, ich hab's ausprobiert daheim. Hey, Mittag.

0: Ja, vielen Dank, dass ihr so toll mit mir geübt habt die letzte Woche. Super, hat spitze gelacht.
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1: Jawohl.
0: Und ich weiß, es gibt den einen, der nur dich vom Herzen liebt. Und ist der auch scheinalt und steif, dann ist sein Vertrag auch zuteilungsreif. Drum sag ich, Männer mit Bausparverträgen sind ein Segen und kein Fluch. Denn Männer mit Bausparverträgen haben auch noch ein Sparbuch.
1: Jawohl!
2: 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Aha, ja. Yeah. Sind wir wieder beieinander, der Hanna. Und ziege der Gestreck von der Albra. Und wenn du den Blues hast, dann hast du ihn. Also wir vier. Wir haben Eldag der Blues. Weil so sechs wie mir fünf gibt's keine vier, weil mir drei sind die zwei einzigen da hinten. Wir haben Eldag der Blues. Und auf Schwäbisch geht es so. Passet auf.

recht blöd. Wieder mal hat sich rein gar nichts bewegt. Man hat diskutiert und die Fetzer sind geflogen. Manch einer hat der andere ins Gesicht gelogen. Doch wie ich schon gesagt habe, nichts hat sich bewegt. Die Scheißdiskutiererei ist mir jetzt blöd. Ich bin doch kein Depp. Ich mach auf locker. Ich mach auf locker. Ich mach auf locker. Ha. Locker vom Hocker, gell?

schon wieder einer. Und mit seinem Geschwätz, da macht er mich wieder kleiner. Ich fange zum Denken, das Unheil ist nah. Schon wieder stecke ich mittler drinnen im Diskutierersalat. Naja, man will halt verbessern, das steckt in einem drin. Doch bei manchen hat das ums Verrecken keinen Sinn. Na, mach ich wieder auf locker. Locker vom Hocker. Ich mach auf locker. Locker vom Hocker, gell? Jawohl. Was bleibt, ist der Frust. Doch das ist mir jetzt wurscht. Ich mach's wie manch einer. Immer schön mit der und ja nix meiner. Immer schön mit der Strömung schwimmen. Ha, sich ja nicht aufs eigene Ding absinnen. Doch leid mal ganz ehrlich, wer hält sowas aus? Deswegen mein Tipp heute für euch. Kotzet euch öfter aus. Danach geht's euch klasse. Na, sind ihr happy? Ich sag's euch. Danach sind wir happy. Na, ist alles Paletti. Jawohl. Und dann packen wir's nochmal. Ich mach auf lässig. Ja, nicht zu stressig. Neu.

Und in der heißen Butter mit dem würfelig geschnittenen Speck in einer Kasserolle rundherum anbraten. Ist gar nicht so einfach. Wenn ihr es mal probiert mit würfelig geschnittenem Speck diesen rundherum anzubraten.

Magen und das Mehl. Denkt euch noch, die 40 Gramm Mehl. Hört es nur im Kopf, 40 Gramm Mehl. Gerade so rechte Gusch voll Mehl, 40 Gramm Mehl. Darüber stäuben, darüber stäuben, darüber stäuben. Mit Fleisch, Brot oder Wasser ablöschen. Wein und Tomatenmark zufügen und das Fleisch in etwa 2 Stunden zugedeckt, weichdeckt.

Und zwischendurch öfters prüfen, ob noch genügend Brühe vorhanden ist. Sonst kochen die der schöne Runde, gut abgehangene, von allen Seiten herrlich angebratenen Ochsenschwanz auf einer Seite etwas unschön an. Wenn du nachfüllen musst, am besten Viertele, zwei beste Fleischbrühe und am dritten beste Wasser nachfüllen. Schön durchköcheln lassen und zum Schluss die Soße durchpassieren durch sieben und das Ochsenschwanz rein.

0: Porra, Rani. Siehst? Die wissen es. Du?
1: Jetzt erklär denen mal, dass in ein paar Wochen der 10. September ist. Ich weiß, der Hochzeitstag. Ist am Tag nach dem Geburtstag von unserer Tochter und die erinnert uns immer dran. Möchtest du nochmal eine Chance?
0: Ja, krieg ich nochmal eine.
1: Okay, wenn wir so kurz vor dem Hochzeitstag sind.
0: Am 10.9. haben wir

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Wenn man die erste Strophe mal zusammen singen könnt, gerade ganz einfach nicht verschrecken. Gott so yesterday, an meinem Fahrrad ist der Treppel hin, so I could not drive away. Probieren wir jetzt mal zusammen.

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0: Also, Maschine läuft. Nächstes Stück ist gewidmet meinem alten Freund Paul. Mit dem habe ich früher Musik gemacht in Leverkusen. Und er ist ein wunderbarer Mensch. Der hatte nur einen Fehler, der wollte immer Popstar werden. Gott sei Dank ist er nie hingehauen. Ich bin ganz froh drum, weil ich glaube, der hatte manchmal nicht so den richtigen Eindruck, auf was für eine Scheiße er sich da einlässt. Aber so ist es immer noch mein Freund. Wie es anders hätte kommen können, das nächste Lied, Paul Popstar, eine subtile musikalische Studie über die vielfältigen, differenzierten Beziehungen zwischen Sexualität, Rockmusik und Kohle.
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Okay, und wo wir schon mal beim Thema Popstar sind. Man wird ja oft beneidet um das coole Leben, das man führt, aber wer kennt die Schattenseiten? Man ist ja nirgendwo richtig zu Hause. 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

Und warum? Gleich nochmal. Und warum? Es geht auch ein bisschen lauter. Das muss man anpacken, Herr.

0: Paul Vincent.
1: Ich find's toll, Gitze, dass ihr euch die Mühe gemacht habt, all die Songs einzustudieren und ein Programm daraus zu machen. Ich hätte mir nicht mehr gedacht, dass ich in diesem Leben als alter Knacker das noch mal erlebe. Danke.
0: Gerne.

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Hey, was heißt der Blonster Kalle? Ich bin der Mr. Blues. Ich bin der Kalle, den man kennen muss. 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Ha. Nein, nein.

Ja. Wir sind noch nicht fertig, gell? No pay panic.

herzlichen Dank, wie man alles so tut. 10 Minuten Pause. Und dann sind wir wieder da mit der zweiten Runde von unserer schwäbischen Musikbox. Danke.

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Wenn das meine Nachbar sehr tätet, tätet ich glatt meiner. Ich hab die letzten 3 Tage schon wieder nicht mehr putzt und ich sei vielleicht sogar ein Drecksau. Also das Viech muss weg. Aber wie? Bin mal in die Stadt gegangen, Drogerie zum Schlecker, den hat's damals noch gegeben. Da haben die gesagt, ah, da gibt's so ein super neues Spray, das heißt Silberfisch weg, das sprüht man rein, spült

nächsten Morgen steht in der Zeitung, dass im Neckar ein größeres Fischsterben eingesetzt hat. Ursache unbekannt. Wahrscheinlich hat wieder irgend so ein Fach

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